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3: Von Mai bis Oktober werden in Husum regelmäßig plattdeutsche Stadtführungen angeboten. Einmal im Monat, jeweils am Freitag, startet der Rundgang um 16.30 Uhr vor der Tourisinformation im historischen Rathaus Großstraße 27. Die Teilnahme kostet 8 Euro pro Person, eine Anmeldung ist nicht erforderlich. Die Führungen geben Einblicke in Geschichte, Kultur und Alltag der Nordseestadt. Zusätzlich können für Gruppen individuelle Termine vereinbart werden. Das Angebot reicht von Natur- und Themenführungen bis hin zur literarischen Rundgänge auf den Spuren von Theodor Storm. Von April bis Oktober lädt das Museum Haus Peters in Tetenbühl jeden Donnerstag um 14 Uhr zu einem kurzen Sondervortrag ein. Unter dem Titel Tag im Bilderbuchdorf Tetenbühl erfahren Besucher Wissenswertes über die Dorfgeschichte, die Kirche und das historische Haus Peters. Die Vorträge bieten einen kompakten Einblick in die Geschichte des Ortes und eignen sich ideal für Gäste, die das Bilderbuchdorf näher kennenlernen wollen. Die Teilnahme ist kostenfrei, eine Anmeldung ist nicht erforderlich. Weitere Informationen gibt es unter bilderbuchdorf-tetenbühl.com. Am Sonntag, den 18. April, macht die Show Schlager Total die deutsche Hitparade Station im Nordsee-Kongresszentrum in Husum. Beginn ist um 17 Uhr. Die Besucher erwartet ein rund zweieinhalbstündiges Schlagerprogramm mit bekannten Hits, neuen Songs und einer aufwendigen Bühnenproduktion mit Licht- und LED-Technik. Durch den Abend führt der Sänger und Moderator Robin Leon. Tickets sind im Vorverkauf über Eventim erhältlich. Die Eintrittspreise variieren je nach Sitzkategorie. Weitere Informationen gibt es online.

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1: Moin Moin und herzlich willkommen zu Förde-Echo. In dieser neuen Sendung möchten wir den kleinen und großen Geschichten in unserer Region nachgehen. Wir treffen uns mit Menschen, die uns ihre Geschichte erzählen und sprechen darüber, was für sie und uns die Region Flensburger Förde ausmacht. Als Nachfolgeformat zu Flensburg aktuell machen wir dort weiter, wo wir in den bisherigen Beiträgen aufgehört haben. 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
3: Blues, Geschichten und jede Menge Humor gibt es am Samstag, den 8. August im Kulturenbürgerhaus Marne. Musiker Ignaz Netzer präsentiert seine Konzertlesung, wie die Katzen auf den Blues kamen, und erzählt aus seinem Leben als Bluesmusiker sowie von seinen Reisen in den Süden der USA. Neben unterhaltsamen Anekdoten und Auszügen aus seinem Roman bringt Netzer natürlich auch seine Gitarre mit und spielt live den Blues. Beginn ist um 19.30 Uhr, der Eintritt kostet 20 Euro, Karten sind unter kph-marne.de und in der Tours Info Marne erhältlich. Am Mittwoch, dem 15. Juli, zeigt der Filmclub Heide das schwedische Drama Wie im Himmel. Im Mittelpunkt steht ein weltberühmter Dirigent, der nach einem Zusammenbruch in sein Heimatdorf zurückkehrt und dort die Leitung eines Chores übernimmt. Durch die Kraft der Musik findet er nicht nur den Zugang zu den Menschen der Gemeinde, sondern auch zu sich selbst. Der preisgekrönte Film erzählt eine bewegende Geschichte über Gemeinschaft, Hoffnung und die verbindende Kraft der Musik. Die Vorstellung beginnt um 19.30 Uhr und findet in Kooperation mit dem Schleswig-Holstein Musikfestival statt. Tickets sind online unter kino-heide.de und an der Kinokasse erhältlich. Der Eintritt ist kostenpflichtig. Im Rahmen des Literatursommers Schleswig-Holstein ist der Autor Malte Borsdorf am Samstag, den 18. Juli, zu Gast in Garding. Die Lesung beginnt um 15 Uhr im Kulturhaus Altes Rathaus, Einlass ist ab 14.30 Uhr. Borsdorf liest aus seinem aktuellen Roman Frau Schebaster räumt die Welt auf. Darin begleiten zwei Jugendliche eine Bombenentschärferin bei ihrer Arbeit und geraten in eine Geschichte, die sich mit den Folgen von Krieg und den Hinterlassenschaften des Zweiten Weltkriegs beschäftigt. Der Eintritt kostet 8 Euro, Karten gibt es im Vorverkauf im Kulturhaus Altes Rathaus in Garding. Reservierungen sind außerdem telefonisch unter 048 62 20 19 97 5 möglich.

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3: Ab dem 16. Juli zeigt das Kultur- und Bürgerhaus Marne die Sonderausstellung Mann Günstern und Hüt. Präsentiert werden historische und aktuelle Fotografien aus Marne und Umgebung, die die Entwicklung der Region in den vergangenen 100 Jahren dokumentieren. Die Ausstellung basiert auf dem umfangreichen Fotoarchiv Mann Günstern und Hüt, das laufend erweitert wird. Besucher können vor Ort auch digital im Archiv stöbern. Der Eintritt ist frei, eine Anmeldung ist nicht erforderlich. Die Ausstellung ist bis zum 16. August zu sehen.
4: Lillörda oder auch Lilla Lörda, im Schwedischen auch der kleine Samstag genannt, ist eine beliebte schwedische Tradition, den Mittwochabend zur Halbzeit der Arbeitswoche mit Geselligkeit und Entspannung zu feiern. Gesellig und tiefenentspannt kommt auch die gleichnamige Folkband daher. Die sympathischen Schweden mixen dabei traditionelle Melodien und moderne Eigenkompositionen. Am Freitag, dem 17.07., spielen sie im Husumer Kulturkeller und sind ein Garant für einen schönen Abend. Los geht es ab 20 Uhr. Am Samstag, den 11. Juli, lädt die Künstlerin Heike Brinkmann im Rahmen ihrer aktuellen Ausstellung in der Nordseeakademie in Leck zu einem kreativen Kunstworkshop ein. Den Teilnehmern wird eine besondere Maltechnik vermittelt und das Arbeiten mit Ölfarben und Aquarellpapier. Eigene Motivvorlagen sowie verschiedene Materialien sollten bitte mitgebracht werden. Der Workshop ist von 14 bis 17 Uhr. Der Preis beträgt 30 Euro, inklusive einer kleinen Verpflegung, Getränke und Snack. Bei Interesse finden Sie genaue Informationen auf der Homepage der Nordseeakademie und auch eine detaillierte Auflistung der benötigten Materialien. Fragen zur Veranstaltung werden auch unter der Telefonnummer 04 66 28 70 511 beantwortet.

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2: Die technische Entwicklung schreitet voran. Das ist Fakt. Wir können nur versuchen, Schritt zu halten, uns zu informieren und uns Hilfe zu holen, wenn wir mit Smartphones, Internet und KI mal nicht mehr weiter wissen. Eine solche Hilfe kann der sogenannte Digital Learning Campus sein. Und das in ganz Schleswig-Holstein. Michelle Hese ist die Ansprechpartnerin des Digital Learning Campus, oder kurz DLC, an der Fachhochschule Westküste. Sie sagt, die Hauptaufgabe des DLC ist es, die vom Stifterverband herausgearbeiteten Zukunftskompetenzen zu vermitteln.
3: Das sind Kompetenzen, die Sie sagen, die wir alle zukünftig und jetzt schon haben sollten. Das ist natürlich KI, Digitalisierung, Medienkompetenzen, aber auch Nachhaltigkeit, Selbstbestätigung, Kollaboration, Kooperation. Und wir sind quasi eine Bildungsplattform. Das ist der dlc.sh. Da findet man auch alle unsere Angebote, die es in ganz Schleswig-Holstein gibt. Wir bilden für Jung und Alt kostenfrei Angebote an, über alle Zukunftskompetenzen, sowohl online als auch in Präsenz.
2: Ein Beispiel für ein solches Angebot ist der Open Makerspace im OKSH Media Hub Westküste, der immer am zweiten Freitag eines Monats ab 15 Uhr stattfindet. Hier kann man ganz niedrigschwellig zum Beispiel 3D-Drucker oder andere Kreativwerkzeuge kennenlernen. Oder der Kurs Bewusst leben im digitalen Zeitalter an der Haider Volkshochschule. Hier geht es um die Frage, wie erreichbar wir mit einem Smartphone in der Hosentasche tatsächlich sein müssen und welche Einflüsse Erdstrahlen und Elektrosmog auf unsere Gesundheit haben. Der findet im Oktober wieder statt. Und mitmachen kann da wirklich...
3: Jeder kann das tun. Angebote sind von Schülern über Studierende, über Senioren, über Fachkräfte. Verschiedenes Level, es können wirklich absolute Beginner Kurse finden. Es können aber auch Leute, die wirklich Fachwissen haben und sich zertifikatsmäßig weiterbilden wollen und ein Zertifikat für Sachen bekommen.
2: Ganz abgesehen davon ist der DLC, der übrigens von der Europäischen Union gefördert ist, auf der Suche nach neuen Projektpartnern, die Lust haben, Angebote zu den Zukunftsthemen zu schaffen. Alle Infos gibt's online auf dlc.sh.

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3: Hallo, hier ist Giulia Corvaglia, Kantorin am Meldorfer Dom. Ich lade Sie herzlich ein zum zweiten Abend unserer Sommerkonzerte. Am Montag, den 13. Juli um 20 Uhr erleben Sie den Domklang völlig neu. Unter dem Titel Organ Reloaded sprengen kreative Studierende der Musikhochschule Lübeck traditionelle Grenzen. Sie verbinden unsere berühmte Markussen-Orgel mit faszinierender Live-Elektronik und erschaffen ganz neue Klangwelten. Lassen Sie sich von diesem innovativen Soundexperiment überraschen. Tickets gibt es im Kirchenbüro, bei der Touristinformation Meldorf, online und an der Abendkasse. 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
4: Das Kultur- und Bürgerhaus Mahne hat auch diesen Sommer wieder seine Pforten geöffnet und ein reichhaltiges Programm für seine Besucher bereitgestellt. So steht aktuell für den Juli noch eine Lesung mit der Autorin Inge Millig oder auch ein Konzert mit dem renommierten Musikertrio Zigan auf dem Programm. Holen Sie sich weitere Informationen online unter www.kbh-mahne.de oder nutzen Sie bei weiterem Interesse oder auch für den Erwerb von Veranstaltungstickets den Kartenvorverkauf unter der Telefonnummer 04851 959 697 10. Sie können natürlich auch gern mal persönlich vorbeischauen während der Öffnungszeiten von Donnerstag bis Sonntag zwischen 15 und 18 Uhr.
5: Am Samstag, den 18.07.2026 um 12 Uhr bis 22 Uhr und am Sonntag, den 19.07.2026 um 11 Uhr bis 19 Uhr gibt es am Schloss Walbeck in Geldern Ritterturniere, Feldschlachten, authentisches Lagerleben mit Gewändern, Feuerküchen und Handwerk, europäische Waren, Musik und Gauklereien und für die Kinder Schmiedevorführungen, Kinderschminken und noch vieles mehr. All das sorgt für eine unvergessliche Zeitreise ins Mittelalter.

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2: Alte Schätze, bunte Ideen und jede Menge Kreativität. In Meldorf können Kinder in den Sommerferien aus vermeintlichem alten Krempel echte Kunstwerke entstehen lassen. Die Ferienaktion Kunst, Krempel und Co. startet am 8. Juli und lädt danach jeden weiteren Mittwoch wieder zum Gestalten, Werkeln und Basteln ein. Was dahinter steckt, erklärt Mitinitiatorin und Ansprechpartnerin Sabine Egge-Witt.
3: Ja, also Kunst, Krempel und Co. ist ja vor 21 Jahren auf dem Rathausmarkt dann ins Leben gerufen worden. Wir haben das Konzept mittlerweile ein bisschen verändert. Wir sind jetzt an unterschiedlichen Standorten, in diesem Jahr im Dithmarscher Landesmuseum. Wir freuen uns da sehr, dass wir dort wieder im Innenhof unser offenes Atelier aufbauen dürfen. Wir starten am 8. Juli und der letzte Termin ist dann der 12. August. Da gibt es eben zu dem Arbeiten von Krempelfiguren auch die Möglichkeit, noch unterschiedliche Zusatzaktionen zu besuchen. Das Ganze ist kostenlos und genau, man muss sich auch nicht vorher anmelden, sondern kann einfach vorbeikommen, so wie man möchte, immer in der Zeit von 14 bis 17 Uhr.
2: So benötigt man zum Mitmachen keinerlei weitere Utensilien, nur das eigene künstlerische Interesse und den Spaß am Ausprobieren.
3: Also man muss nichts selber gesammelt haben und auch nichts mitbringen. Wir haben alles vor Ort. Wir gehen vorher nochmal zur KBA nach Bagenstedt oder hier auch zur Hölb oder auf anderen Schrottplätzen und suchen noch so ein bisschen Schrott zusammen, der dann auch gut zu nutzen ist.
2: Die diesjährige Rückkehr in das Dithmarscher Landesmuseum kommt nicht ganz von ungefähr.
3: Wir waren vor 2 Jahren schon mal im Dithmarscher Landesmuseum und es hat uns so gut gefallen, weil einfach auch das Ambiente dort im Innenhof total schön ist, auch für die Kinder. Es ist toll, auch mal das Museum kennenzulernen, eben auch mal von der anderen Seite. Und viele Kinder, die vielleicht vorher noch gar nicht im Museum waren, die haben dann natürlich auch die Gelegenheit, dort auch mal direkt ins Museum zu gehen und kommen dann vielleicht auch außerhalb von Kunst- und Krempel-Aktionen später auch noch mal mit ihren Eltern oder so ins Museum. Also sie können dort mal so ein bisschen Museumsluft schnuppern.
2: Erklärt Sabine Egge-Witt. Wer nun neugierig geworden ist, kann sich jeden Mittwochnachmittag in den Sommerferien ab 14 Uhr im Dithmarscher Landesmuseum in der Domstraße 3 in Meldorf einfinden oder sich an die Website www.kinderkunstmeldorf.de wenden oder auch persönlich in Kontakt treten mit Frau Egge-Witt und zwar unter der Telefonnummer 04832 978 419.

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1: Moin, wir sind die Tüdelband und hier hört unsere plattdeutsche Kolumne die Tüdelband Klönschnackt. Verantwortlich für den Beitrag ist Mire Butmann. 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
3: Ein poetischer Sommerabend im Hebbelhaus erwartet die Besucher am 22. Juli mit Florian Knöppler. Der Romanautor, der mittlerweile schon 4 Romane und ambitionierte Dichter, war nach seinem Studium lang als Redakteur tätig. Am 22. nun lädt das Hebbel-Museum Wesselburen ein und er wird seine Naturgedichte vortragen und auch Passagen aus seinen Romanen zum Besten geben. Los geht es um 19 Uhr, der Eintritt beträgt 7 Euro.
4: Im Juli dreht sich im Museumhaus Peters in Tedenbüll alles ums kreative Zeichnen. Vom 21. bis 27. Juli werden verschiedene Kurse und Workshops angeboten, von den Grundlagen des Zeichnens über Perspektive und Handlettering bis hin zum Tagesworkshop Illustriertes Reisetagebuch. Die Angebote richten sich an Einsteiger und Fortgeschrittene und können einzeln oder als komplette Kursreihe gebucht werden. Die Teilnahme ist kostenpflichtig, Informationen zu den Kursgebühren und die Anmeldung gibt es unter kielerkupa.de.
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2: Sommer, Sonne, Ferien. Für Kinder und Jugendliche die schönste Zeit des Jahres. Für viele Eltern beginnt jetzt allerdings auch die Suche nach einer sinnvollen Beschäftigung. Gut, dass die Volkshochschule Heide diesen Sommer für die jungen Menschen Abhilfe schafft und mit vielen Partnern zahlreiche Angebote für ein abwechslungsreiches Ferienprogramm zusammengestellt hat. Eka Grimm, Ansprechpartnerin bei der Heider Volkshochschule und Mitinitiatorin, entwarf ein liebevoll gestaltetes Programmheft mit einer prall gefüllten Auswahl an Angeboten als eine Art Wegweiser durch die Sommerferien.
3: Genau, wir haben jetzt ein sehr, sehr schönes Programm, wo wirklich alle Angebote von verschiedenen Veranstaltern mal sichtbar sind in einem Programm. Das heißt, wir haben Kreativangebote von Filzen oder Keramikbemalen über Sportangebote zu Ferienfreizeiten, zu Projektwochen. Also wirklich ein ganz, ganz bunter Mix an Angeboten von allen möglichen Veranstaltern hier aus Heide für eben alle Kinder und Jugendlichen aus der Region. Das heißt, man hat wirklich mal alles auf einen Blick, kann schauen, okay, was passt zu mir, was passt zu meinem Kind und dann eben die passenden Angebote raussuchen und sich anmelden. Der Flyer ist nach Wochen sortiert. Das heißt, die Ferienwochen sind eben Woche 1, Woche 2 und so weiter. Das heißt, man kann wirklich gucken, okay, welche Woche ist irgendwie noch nichts geplant, wo habe ich Zeit und dann kann man ganz genau nach den Daten schauen, in welcher Woche ich was suche und sich dann eben dementsprechend anmelden.
2: So ist das Heft auch sehr übersichtlich strukturiert, was Angebot, Altersgrenzen, Zeit, Kosten der Veranstaltung und Anmeldung angeht.
3: Hinter jedem Angebot gibt es einen QR-Code, den kann man scannen und dann wird man zur Website des jeweiligen Veranstalters geleitet und kann sich da eben dann direkt anmelden.
2: Ika Grimm erklärt, wo es die beliebten Flyer bzw. Hefte gibt.
3: Eigentlich fast überall in Heide, sei es an Schulen, beim Stadtmarketing in Heide hier, bei der VHS selbst oder eben auch teilweise in verschiedenen Ausstellungsorten in der Stadt selbst. Also in Wartezimmern, an Schulen, überall eigentlich, wo es Kinder und Jugendlichen gibt.
2: Na, dann können die Ferien ja kommen. Wer noch Fragen zu den Angeboten rund um das Ferienprogramm hat, kann sich telefonisch unter 0481 685 0435 erkundigen oder über E-Mail direkt an Frau Grimm wenden unter ilka.grimm@stadt-heide.de oder auch vor Ort, da die Volkshochschule dieses Mal nicht in den Ferien geschlossen ist, sondern von 9 bis 12 geöffnet.

lass gleich mal anfangen. Und wenn so ist, dass einer von uns mal die goldenen Regeln vergisst.

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1: 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Wie in den meisten anderen Sprachen auch, müssen die Verben im Friesischen flexiert werden, also ihre jeweilige Endung der Person und Zeit anpassen. Dabei gibt es ein festes Schema, dem die sogenannten regelmäßigen Verben mehr oder weniger genau folgen. Leider gibt es im Friesischen nicht besonders viele regelmäßige Verben, aber einige gibt es schon. Nehmen wir mal das Verb boge, das bedeutet wohnen. Boge. Für die erste Person Singular, also ich wohne, nimmt man dem boge einfach das E weg. Ich bog. Für die zweite Person Singular, also du wohnst, kommt das E wieder ran. Und dazu noch ein ST. Du bogest. In der dritten Person lautet die Endung nicht mehr EST, sondern ET. Sie wohnt heißt also je bogit. Bei den Pluralformen ist es etwas einfacher. Die sind im Nordfriesischen nämlich sowohl bei wir, ihr und sie gleich und entsprechen in der Regel dem Infinitiv, also der Grundform boge. We boge, wir wohnen. Jam boge, ihr wohnt. Ja boge, sie wohnen. Nehmen wir noch mal ein anderes regelmäßiges Verb, zum Beispiel frauge, fragen. Ich fraug, ich frage. Du fraugest, du fragst. Hi frauget, er fragt. We frauge, wir fragen. Jam frauge, ihr fragt. Ja frauge, sie fragen. Mehr Friesisch findet ihr unter www.frieske.de. Adis!

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Wie in den meisten anderen Sprachen auch, müssen die Verben im Friesischen flexiert werden, also ihre jeweilige Endung der Person und Zeit anpassen. Dabei gibt es ein festes Schema, dem die sogenannten regelmäßigen Verben mehr oder weniger genau folgen. Leider gibt es im Friesischen nicht besonders viele regelmäßige Verben, aber einige gibt es schon. Nehmen wir mal das Verb boge, das bedeutet wohnen. Boge. Für die erste Person Singular, also ich wohne, nimmt man dem boge einfach das E weg. Ich bog. Für die zweite Person Singular, also du wohnst, kommt das E wieder ran. Und dazu noch ein ST. Du bogest. In der dritten Person lautet die Endung nicht mehr EST, sondern ET. Sie wohnt heißt also je boget. Bei den Pluralformen ist es etwas einfacher. Die sind im Nordfriesischen nämlich sowohl bei wir, ihr und sie gleich und entsprechen in der Regel dem Infinitiv, also der Grundform boge. We boge, wir wohnen. Jam boge, ihr wohnt. Ja boge, sie wohnen. Nehmen wir noch mal ein anderes regelmäßiges Verb, zum Beispiel frauge, fragen. Ich fraug, ich frage. Du fraugest, du fragst. Hi frauget, er fragt. We frauge, wir fragen. Jam frauge, ihr fragt. Ja frauge, sie fragen. Mehr Friesisch findet ihr unter www.frieske.de. Adis!

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Musikalisch geht es heute querbeet. Moin und willkommen zur 857. Sendung Tinbit damals. Am Mikrofon, Musikauswahl und Sendeverantwortung.

Sachen Weltpolitik finde ich, es wäre schön, wenn man sich die folgende Melodie der Ventures bei hoffentlich konstruktiven Gesprächen der Beteiligten zum Motto machen würde und zur Friedenspfeife greift. Peace Pipe.

Politik. Teen Beat Damals ist eine Unterhaltungssendung und so hoffe ich, dass ich euch für die nächste Stunde gut unterhalten kann mit Musik aus einer Zeit, als die Welt nicht besser, aber anders war. Some Like It Hot, das meinte schon Marilyn Monroe und auch Sammy Masters lässt uns wissen, dass es einige heiß und andere kalt mögen. Some Like It Hot und die A-Seite der Four-Star-Single, die im Mai 1956 erschienen ist, gibt es anschließend Pink Cadillac, Sammy Masters and his Rocking Rhythm. Das ist die Master-Version, während es sich bei der auf dem Modern-Label erschienenen Version um eine überarbeitete Fassung handelt.

Jetzt, Don't You Just Know It, eine bekannte Aufnahme von Joey Piano Smith, 1958 auf dem amerikanischen Ace-Label erschienen. Die Version spiele ich aber heute nicht. In den 60ern war das bei uns ein Disco-Kracher mit Casey Jones and the Governors. Da hieß der Song allerdings Don't Ha Ha. Und ich meine, auch eine Version mit DJ Ötzi gehört zu haben. Hier jetzt aber zunächst die zweite Version der Fenderman von Don't You Just Know It. Auf dem Etikett steht allerdings bei Sassy Records in New York Phil Humphrey und darunter steht in Klammern The Fenderman. Ursprünglich bestanden The Fenderman aus Phil Humphrey und Jim Sundquist. Und dann gibt es den Song, wie ihn das Specialty-Label 1958 in Konkurrenz zu Ace Records auf den Markt gebracht hat, mit dem afroamerikanischen Quartett The Titans.

My Babe, geschrieben von Willie Dixon und Little Walter, deren Single 1955 auf Chess Records erschienen ist, habe ich schon in vielen verschiedenen Versionen gespielt. Das waren eben Jeanne und Jolaine Ewing, The Ewing Sisters, auf Crown Records aus dem Jahr 1955, die damit in Konkurrenz zu Willie Dixon und Little Walter traten. Wir machen weiter mit Musik aus Großbritannien. Move It Baby mit Simon Scott and the Leroys 1964 auf dem Parlophone-Label erschienen. Es folgen dann Vince Taylor and the Playboys mit dem Ray Smith-Song Right Behind You, Baby.

My name is Jimmy, betont Jimmy Walford, denn er will nicht wie Elvis oder Gene sein, sondern nur er selbst. 1958 erschien My Name is Jimmy auf dem Four Star Label in Kalifornien. Der Song war auch ganz sicher schon vor vielen Jahren bei mir zu hören. Die nächste Gesangsgruppe stammt aus der Bronx in New York. Hier ist Dean Barlow mit den Bachelors auf Earl Records in New York aus dem Jahr 1957 mit Baby. Und Teen Sound der frühen 60er liefert dann Stu Ellis, A Young Man's Fancy auf Madison Records aus dem Jahr 1961.

Mary Lou hieß das Lied und bei uns ist es wohl eher bekannt mit Ronnie Hawkins aus dem Jahr 1959. Und das war eben, salopp gesagt, die schwarze Originalversion mit Young Jesse and the Cadets auf Modern Records aus dem Jahr 1955. Wir machen weiter mit drei Aufnahmen der Fenderman. Zunächst die Instrumentalaufnahme Torture, das war 1960 die B-Seite von Mule Skinner Blues auf Soma Records aus Minnesota. Und dann Lonesome Road, 1960 auf der Langspielplatte Mule Skinner Blues auf Soma Records veröffentlicht. Und dann eine weitere Instrumentalaufnahme, Raindrop, 1959 auf Dub 102B erschienen. Und das ist eine ganz andere Band namens The Fenderman, auch wenn die Aufnahme bei DJ Jamboree auf der Fenderman-CD bei uns erschienen ist.

Hier ist der Rockin' Daddy, könnte ich beinahe sein, oder besser Rockin' Granddaddy. Lee Dorn stellt uns den Rockin' Daddy auf Ranger Records aus Michigan vor. Ich vermute mal, dass ich den Song bei der Präsentation der 10-CD Michigan Box dabei gehabt habe. An die dann folgende Aufnahme hat mich vor einigen Wochen Heinz Hermann, der Rock'n'Roller aus Ostfriesland, erinnert. A Moon Mama mit Ben Hall and the Country Drifters. Und Ben Hall kennen natürlich alle Buddy Holly Fans, denn er hat das Original von Blue Days, Black Nights verfasst.

Sundowners gaben den Rock'n'Roll Country Boy im Juni 1959 auf Taylor's Records aus Georgia. Ronnie Dawson aus Waxahachie in Texas war ein ziemlich wilder Rocker, der 2003 gestorben ist. Hier ist er mit dem Orchester Frank Slay mit Decided by the Angels auf Swan Records. Im Mai 1960 erschien die Single. Es folgen dann The Four Speeds mit Cheetah Slicks und dahinter verbargen sich wohl The Hondells. Der umtriebige Gary Usher hat die Aufnahme produziert.

Die Sendezeit ist gleich vorüber und Sandy Nelson trommelt bereits seinen Teen Beat. Also Zeit, mich zu verabschieden. Danke fürs Zuhören und auf Wieder-Tschüss bis zur nächsten Woche, sagt euer sendeverantwortlicher Plattenplauderer.

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Redaktionsleitung und Sendeverantwortung Michael Lupatsch. Der ist heute auch wieder am Mikrofon und begrüßt Sie zur zweiten Sendung des Musikfest im Radio. Heute, da berichten wir natürlich über das Eröffnungskonzert. Da war ja Anastasia Kobekina die Solistin und auch mit ihr haben wir gesprochen. Dann haben wir das erste Konzert in der Elbphilharmonie in Hamburg gehört und da war die diesjährige Porträtkünstlerin Xenia Sidorova in Aktion. Und auch da haben wir mehr Informationen nicht nur zum Konzert, sondern auch zu ihr, zur Porträtkünstlerin des SHMF in diesem Jahr. Und am Ende der Sendung gehen wir dann noch einmal aufs erste Musikfest auf dem Lande. Und das war in Hasselburg und es wurde gestaltet von Julia Wendt. Also viel zu hören hier wieder beim Musikfest im Radio.

0: Mit Antonín Dvořáks Cellokonzert H-Moll Opus 104 sind wir eingestiegen hier bei Musikfest im Radio mit dem zweiten Satz Adagio ma non troppo. In einer Aufnahme mit der Solistin Anastasia Kobakina an ihrem Cello, hier in einer Aufnahme mit dem Tonhalle Orchester Zürich. Seit Anastasia Kobakina vor 2 Jahren im Rahmen des Schleswig-Holstein Musikfestivals den renommierten Leonard Bernstein Award erhielt, kennt ihre Karriere nur eine Richtung, steil nach oben. Die Cellistin wurde von Sony Classical unter Vertrag genommen und die ARD widmete ihr eine 4-teilige Dokumentation. Am letzten Wochenende schloss sich für die Musikerin ein Kreis. Sie eröffnete das diesjährige Schleswig-Holstein Musikfestival mit eben Antonín Dvořáks Cellokonzert. Jener Perle der romantischen Konzertliteratur, mit der sie bereits 2024 bei den BBC Proms debütierte und ihre technische Reife sowie ihre große lyrische Begabung unter Beweis stellte. Andreas Kuballa hat vor dem Konzert mit der Cellistin telefoniert.
1: Frau Kobakina, vor genau 2 Jahren wurden Sie beim Schleswig-Holstein Musikfestival ja mit dem Leonard Bernstein Award ausgezeichnet. Am 4. Juli eröffnen Sie nun das gesamte Festival. Wie fühlt sich das an?
2: Sehr aufregend, natürlich, weil es ist so viel verbunden ist mit diesem Festival für mich. Ja, ich habe zum ersten Mal dort als Masterclass-Teilnehmerin teilgenommen und dann durfte ich mein Programm Venedig präsentieren, eine erste CD bei Sony und das wurde gleich mit dem Leonard Bernstein-Preis ausgezeichnet. Das sind so prägende Momente in meine Vergangenheit, ja, und in meine Leben und noch ein, ja, so ein Moment zu erleben, zur Eröffnung des Festivals, ist natürlich noch was ganz Besonderes, ja.
1: Nun gilt der Bernstein Award ja als ein wichtiger Katalysator für junge Talente. Wenn Sie jetzt die letzten 24 Monate mal Revue passieren lassen, inwieweit hat dieser Preis Ihnen Türen in die Musikwelt geöffnet, die vorher vielleicht noch nicht offen waren und Ihre Karriere beflügelt?
2: Ja, das hat natürlich auf jeden Fall Wind in Gänge gebracht und ich durfte so viele wunderbare Projekte erleben in den letzten 24 Monaten. Und natürlich ein großer Einfluss und ein Teil daran ist dieser Preis, der natürlich eine große Ehre ist, aber auch große, für mich große Verantwortungnahme, der Leonard Bernstein berechtigt zu sein, weil es war nicht nur ein genialer Musiker, sondern auch Musikvermittler, eine Figur, jemand, der viel mehr war als nur jemand, der Musik gemacht hat. Der war wirklich, er hat einen großen Teil in der Gesellschaft gespielt und ich inspiriere mich sehr von ihm, ja.
1: Seit dem Awardgewinn kennt Ihre Karriere ja eigentlich nur noch eine Richtung, nämlich nach oben. Kurz darauf folgte der Exklusivvertrag mit Sony Classical. Wie schwer ist es denn eigentlich bei diesem rasanten Tempo, die Kontrolle darüber zu behalten, wohin Sie sich als Künstlerin entwickeln wollen?
2: Ja, ist tatsächlich nicht so einfach. Geschwindigkeit nimmt natürlich zu. Und da muss ich immer diese innere Barometer nicht vergessen. Meine künstlerische Entwicklung, meine persönliche Entwicklung ist nicht veranlässigt durch die große Anzahl von Auftritten, ja. Ich versuche das zu beachten, ja, und zum Beispiel solche Projekte mit Sascha Walz, dieses Tanzprojekt, was gerade mit Opus Classic ausgezeichnet wurde, ist ein von diesen Projekten, der mir auch eine künstlerische Freiheit erlauben und das schätze ich sehr natürlich neben alle anderen Konzerte wie ein klassisches Repertoire-Auftritt mit dem Orchester, ja.
1: Sie eröffnen das Schleswig-Holstein Musikfestival ja mit Dvořáks Cellokonzert. Das haben Sie schon 2024 bei Ihrem Debüt bei den BBC Proms gespielt. Wie ist denn Ihre persönliche Beziehung zu dem Werk?
2: Es ist natürlich eine Krönung der Cello-Repertoire. Es ist ein unglaubliches Werk, eine Symphonie, ein Gesamtwerk, ja, für Orchester und Violoncello. Und ich liebe es für diese unglaubliche Generosität, ja, Generosity in dem Werk, in tschechische Musik und Dvořák besonders, diese große Weite, diese, ja, Großzügigkeit in Melodien, in den Klang von Orchester. Und für mich, es ist immer wie ein Leben, ja, von Anfang bis Ende von diesem Stück. Es ist so intensiv und ich erlebe wirklich mit all meinen Sinnen diese Werk und es ist immer eine unglaubliche Freude, das mit Menschen zu teilen, das gemeinsam zu erleben, weil es ist einfach ja, eine geniale Musik, die jeden berührt in unterschiedlicher Art und Weise. Ja. Es ist einfach ein Stück, der zu jedem einen Zugang finden kann und spricht zu jedem.
1: Wir sprachen mal am Anfang schon drüber, der Bogen Ihrer Karriere spannt sich ja derzeit in einer großen Dynamik. Wie sehen Ihre nächsten Projekte aus und wo sehen Sie sich so in 5 Jahren?
2: Ja, das ist so eine Frage, die ich mich immer stelle. Ich möchte mich natürlich sehr weiterentwickeln und suche immer Partnerschaften, ja, dafür, dass Leute, die mich, Künstler, die mich inspirieren und andere Art von Musik mir zeigen. Und zum Beispiel, ich habe jetzt Premiere von dem neuen Konzert von Bryce Dessner gespielt und der kommt aus einer ganz anderen Musikwelt. Er spielt in Rockband The National, komponiert Musik für Filme und diese Erweiterung von dem Sicht finde ich so spannend. Weil natürlich, es ist fantastisch, die Stammrepertoire-Werke zu spielen, aber ich suche immer nach etwas, was, ja, was noch mir den Sicht erweitern könnte. Und ich finde, Musik ist Musik. Es ist natürlich, gibt es unterschiedliche Genres, aber die andere Art von Musik, andere Stile sind genauso wertvoll wie die klassische Musik. Und ich möchte in Zukunft das gerne irgendwie zusammenbringen. Und ich habe noch keine klare Antwort, aber ich suche.
0: Die Cellistin Anastasia Kubekina also als Solistin im Eröffnungskonzert des Schleswig-Holstein-Musikfestivals. Daniela Oldersdorf war für uns dabei, und zwar am 4.7. am Samstag im sogenannten Voreröffnungskonzert in der MUG in Lübeck.
3: Der Auftakt des 8-wöchigen Festivals fand wie jedes Jahr in der Lübecker Musik- und Kongresshalle statt. Das gediegene Publikum trinkt an den Stehtischen noch ein Weinchen, erwirbt schnell noch ein schmales Programmheft und dann geht es los in den gut besetzten Konzertsaal. Kurz begrüßt die Programmleiterin Selke Warenstreek die Anwesenden. Auf der Bühne erwartet wird die Solokünstlerin Anastasia Kubekina sowie die Dirigentin Karina Kanelakis mit dem Elbphilharmonieorchester. Die 32-jährige russische Cellistin Anastasia Kubekina gewann neben anderen internationalen Auszeichnungen 2024 im Rahmen des Schleswig-Holstein-Musikfestivals den Leonard Bernstein Award. Geschätzt wird sie für ihre herausragende technische Virtuosität und ihre musikalische Vielseitigkeit. Die sympathische junge Solistin trat barfuß auf im lässigen bunten Outfit, das an ein Pyjama erinnerte, umarmte ihr Cello und los ging's.

An diesem Abend wurde geboten das Cellokonzert H-Moll Opus 104 von Antoni Dvořák. Eine Perle unter den romantischen Konzertkompositionen und eines der bedeutendsten Werke für Cello. Dvořák komponierte das Cellokonzert kurz nachdem er seine tschechische Heimat verlassen hatte und nach New York ausgewandert war. Er wirkte rastlos und besaß eine Art produktive Unruhe. So ist das 1894 entstandene Stück auch Ausdruck seines Heimwehs und verbindet symphonische Wucht mit virtuoser Brillanz.

Das Eröffnen der Allegro ist von einem markanten Hauptthema geprägt. Melancholische Klänge, gepaart mit tänzerischen Rhythmen, weisen auf die böhmische Verwurzelung des Komponisten hin. Die Themen in dieser Komposition reichen von kraftvoll bis lyrisch sanft. Das Cello als Soloinstrument hatte Dvorak zuvor nicht eingesetzt. Zu wenig durchsetzungsstark schien es ihm. In diesem Stück klingt das Cello in einem Dialog mit dem Orchester mal sanft und mal dramatisch. Interessant der Hintergrund, dass Dvorak, während er an dem Stück arbeitete, von der schweren Erkrankung seiner Jugendliebe erfuhr und die Trauer darüber in die Komposition mit einbrachte. Im zweiten Satz in Adagio, Ma non troppo nimmt er Bezug darauf, indem er das Lieblingslied seiner Jugendliebe einbaute. Das Finale setzt zunächst energisch ein und hat dann einen ruhigen Abschnitt. Das Soloinstrument klingt in der Zurücknahme mit hinein, bis das Orchester mit triumphalem Schlusslaut übernimmt und das Konzert mit wehmütigen Celloklängen endet. Für dieses gelungene und ausdrucksstarke Zusammenspiel von Solistin und Orchester gab es ganz begeisterten Applaus. Die sympathische junge Cellistin hielt eine lockere kleine Ansprache an das Publikum, freute sich sichtlich über den vielen Applaus und spielte als Zugabe eine kleine Komposition ihres Vaters für Cello und Tamburin.

Nach der Pause spielte im zweiten Teil des Konzerts das NDR Elbphilharmonieorchester, das an diesem Abend von der international gefeierten US-amerikanischen Dirigentin Karina Kanellakis angeleitet wurde. Geboten wurde die Symphonie Nummer 1 Titan in D-Dur von Gustav Mahler. Der Beiname Titan der Symphonie geht übrigens auf den gleichnamigen Roman des Schriftstellers Jean-Paul zurück. Die Symphonie ist sehr kontrastreich und war ursprünglich von Gustav Mahler nicht als absolute Symphonie konzipiert, sondern als symphonische Dichtung. So sind auch die Integration von volkstümlichen Liedern und mystischen Naturtönen zu erklären.

Die 1889 uraufgeführte Symphonie ist eines der revolutionärsten symphonischen Erstlingswerke der Musikgeschichte. Sie bewegt sich zwischen Ernst und Ironie und bricht radikal mit traditionellen spätromantischen Hörgewohnheiten. Mit diesem Werk etablierte Gustav Mahler seinen unverwechselbaren individuellen Stil.

Die Symphonie webt einen strahlenden Klangteppich und die Dirigentin leitet das Elbphilharmonieorchester lebhaft durch den Abend. Im ersten Satz sind die Klangcollagen und Naturlaute zu hören. Darin betten sich ferne Fanfaren wie zufällig ein. Das lässt die Illusion von Ferne entstehen und hat eine räumliche Tiefenwirkung.

Der zweite Satz greift folkloristische Tanzform auf und ist in sich derber. Im dritten Satz eröffnet der Kontrabass als schleppender Kanon und die Atmosphäre kippt fast ins Unheimliche. Mahler mischt bewusst hohe Kunstmusik mit Alltagsmusik. Das Finale ist stürmisch und am Ende wird es kraftvoll und strahlend. Die Aparte-Dirigentin führte das NDR Elbphilharmonie-Orchester mit ausdrucksstarken Körperbewegungen sehr lebhaft und souverän durch den Abend. Das Publikum war begeistert von dem mitreißenden Klangerlebnis. Im fast ausverkauften Saal gab es frenetischen Applaus und Standing Ovations. Nach diesem fast zweistündigen Auftaktkonzert folgen nun noch bis Anfang September weitere Konzerte aus diversen Genres in vielen verschiedenen Spielstätten. Dies war auf jeden Fall ein gelungener Beginn eines vielversprechenden Schleswig-Holstein-Musikfestivals.

0: Wilhelm Stenhammers Konzertouvertüre Excelsior Opus 13. Hier in einer Aufnahme mit den Göteborg-Symphonikern, die ein bisschen älter ist, angeleitet von Neeme Järvi. Und Wilhelm Stenhammer, das ist jemand, den man in Deutschland nicht so kennt und einer eben der Komponistinnen und Komponisten aus Schweden, die in diesem Jahr ja auch im Mittelpunkt stehen beim Städteschwerpunkt Stockholm des Schleswig-Holstein Musikfestivals. Und so fand diese Konzertouvertüre von Stenhammer den Eingang ins erste Programm, das in der Elbphilharmonie am Samstag, den 4. Juli, gegeben wurde. Da spielte es die Robert-Schumann-Philharmonie unter der Leitung von Benjamin Reiners. Doris Geusendamm war, wie ich selbst, auch dabei bei diesem Konzert, aber sie legt ihren kleinen ersten Schwerpunkt erst nochmal auf einen ganz besonderen Teil des Abends, nämlich auf eine Uraufführung eines Konzertes für Akkordeon und Orchester von Fasil Say. Der hat dieses Konzert extra für Xenia Sidorova, die Porträtkünstlerin, in diesem Jahr vom Schleswig-Holstein Musikfestival geschrieben. Hier Doris Geusendamm.
1: Das Akkordeon ist in diesem Jahr das Instrument des Jahres. Fasil Say gilt als visionärer Klangarchitekt und war der Porträtkünstler des vergangenen Festivalsommers. Mit der lettischen Akkordeonistin Xenia Sidorova, die in diesem Jahr die Porträtkünstlerin ist, entstand vor vielen Jahren gemeinsam die Idee für diesen Konzertabend. Gemeinsam haben die beiden an dieser Idee gearbeitet und so ist eine kleine Sinfonie in 4 Sätzen entstanden. Doch nun erstmal kommen wir zum Beginn des Abends in der Elbphilharmonie. Witzig und spritzig begrüßt der Intendant des Schleswig-Holstein Musikfestivals Christian Kuhnt das Publikum. Die 5. Jahreszeit in Schleswig-Holstein hat begonnen mit Karl May, Jazz Baltica, demnächst Wacken und natürlich den 200 Konzerten an 120 Spielstätten des Schleswig-Holstein Musikfestivals. Die Bühne im vollbesetzten großen Saal der Elfi ist für ein großes Orchester vorbereitet. Allein 6 Bässe stehen auf der rechten Seite. Die Mitglieder der Robert-Schumann-Philharmonie aus Chemnitz betreten klassisch gekleidet die Bühne. Alle Männer tragen Frack und Fliege, die Damen schwarze lange Gewänder. Dieses Orchester spielt heute zum ersten Mal in der Elbphilharmonie. Der renommierte, erfahrene und dabei noch junge Dirigent Benjamin Reiners übernahm erst vor ungefähr einem Jahr als Generalmusikdirektor die Leitung der Robert-Schumann-Philharmonie. Mit viel Energie und Schwung betritt Benjamin Reiners die Bühne. Und diesen Schwung verliert er auch den ganzen Abend nicht. Zur Einstimmung in den klangvollen Abend wird die Konzertouvertüre Excelsior Opus 13 vom schwedischen Komponisten Wilhelm Stenhammer gespielt. In diesem Jahr steht nämlich Stockholm im Mittelpunkt des Festivals. 130 Jahre alt ist dieses stürmische Stück von Stenhammer. Es kommt schnell und leidenschaftlich daher und ist eine einsätzige, sinfonische Dichtung mit sehr auf- und absteigender Intensität. Ruhige Passagen, dominiert von Streichern und Bläsern, werden wieder temperamentvoll aufbrausend durch den vollen Orchesterklang. Musik.

Nach dem abrupten Schlussakkord gibt es begeisterten Beifall, der lauter wird, als Xenia Sidorowa nach einer kleinen Umbauphase strahlend und dynamisch mit ihrem Akkordeon die Bühne betritt. Mit einem Moderato cantabile, quasi allegro, beginnt das Akkordeon allein diesen ersten Satz Adagio. Er stellt sich vor und zeigt faszinierend, welche Klangvielfalt entsteht und wie groß der Tonumfang ist, den Xenia Sidorowa dem Akkordeon entlockt. Gefühlvoll, virtuos und brillant spielt sie ihr Instrument, das sie durch ihre Großmutter kennen und lieben gelernt hat. Manchmal sieht es aus, als schüttle sie die Töne aus dem Akkordeon. Mit dem Einsatz des Orchesters wird es sehr rhythmisch und temperamentvoll. Wildes Trommeln auch auf dem Blasebalg des Akkordeon, zupfende Streicher und voller Blechbläserklang ergibt eine elektrisierende Energie in den Konzertsaal. In der Mimik von Xenia Sidorowa zeigt sich ihre enorme Spielfreude.

Das Akkordeon ist den meisten bekannt durch Volksmusik. Doch dieser Abend zeigt beeindruckend, wie breit das Spektrum der Musik für ein Akkordeon sein kann. Fließend ist der Übergang zum zweiten Satz, Scherzo, in dem sich weltmusikalische Einflüsse zeigen. Manchmal hat es den Klang einer Big Band. Für das Orchester und den Dirigenten ist dieses Konzert durch das hohe Tempo und die ständigen Wechsel im Rhythmus eine große Herausforderung. Im dritten Satz Andante werden die Passagen vom Akkordeon langgezogen, haben etwas Lyrisches, teilweise Melancholisches. Der vierte Satz Finale lässt das Akkordeon zwischendurch ächzen und stöhnen, bis es dann noch einmal tief durchatmet, um mit dem Orchester Fahrt aufzunehmen und dann abrupt endet.

Lang anhaltender stürmischer Beifall. Mit Bravo-Rufen und Pfeifen ist die Antwort des begeisterten Publikums. Als Solozugabe spielt Xenia Sidorova hingebungsvoll das Stück Revelation, Offenbarung von Sergei Voitenko. Ein wunderschönes, ruhiges, melodisches Stück, das Emotionen weckt.

0: Am Ende freuen sich alle riesig. Ksenia Sidorowa, das Orchester und der Dirigent Benjamin Reiners über diese gelungene Uraufführung des Konzertes von Fazil Zayi mit der klanggewaltigen Tonsprache.
1: In der Pause in der Elbphilharmonie in Hamburg wurde dann dieses Konzert für Akkordeon und Orchester von Fazil Zayi und die Aufführung mit eben Ksenia Sidorowa lebhaft diskutiert und auch laut diskutiert. Und das hört man ein bisschen auch bei meiner Umfrage, wo ich danach gefragt habe, wie die Menschen denn dieses Konzert erlebt haben.
2: Ein kleiner orientalischer Touch war mit dabei. Aber sehr eindrucksvoll, vor allem, dass es solistisch begonnen hat und dann auch so wieder aufgehört hat am Schluss. Das fand ich sehr schön, war ein schöner Rahmen. Und das langsame Stück, das Andante, fand ich sehr, sehr gefühlvoll.
3: Ich war fasziniert von den Akkordeonklängen, von der Energie des Orchesters und des Zusammenspiels. An irgendwas Außermusikalisches habe ich gar nicht gedacht.
4: Ein Gespräch mit großer Dynamik, aber
5: auch
4: das Zusammenspiel zwischen Orchester und
5: Akkordeon
4: grandios. Ich bin wirklich nicht fachlich begabt oder so, aber ich fand es so toll.
6: Ja, ich habe gedacht, es ist genial gemacht. Ich fand es ein bisschen schade, dass sie mit ihrem Akkordeon im Orchester ein bisschen untergegangen ist. Es ist jetzt nicht direkt zum Stück, aber das Stück an sich fand ich sehr gut. Das war wirklich gut gemacht und ich habe es gerne gehört. An was habe ich dabei gedacht? Oh je, was für Assoziationen hatten wir?
7: Ein bisschen Hafenkante, Hamburger Hafenkante und ein bisschen Mowgli und das Dschungelbuch und ein bisschen osteuropäische Schwere.
8: Dass es sich einfach fantastisch anhört, man eigentlich gar keine Vorstellung mehr hat, dass man aus diesem Instrument alles herausholt. Also es ist sehr, sehr faszinierend.
9: Ja, ich fand das sehr schön. Wir haben im letzten Jahr hier erlebt in der Elf. Das, was er letztes Jahr gespielt hat und oder hier gespielt worden ist, das hat sich jetzt auch wieder gespiegelt, finde ich. Das war schon sehr ansprechend. Ja, er ist nicht so der typische Klassiker, sage ich mal, sondern schon so ein bisschen mehr Bums dahinter und etwas ja, imposanter auch zum Teil. Gerade die Einlagen von den Kompositionisten hinten, die waren schon sehr schön. Das war sehr gelungen.
8: Spannend.
10: Sehr spannend, ja.
8: Anders, manchmal nicht so typisch. Also eher ungewöhnlich.
10: War sehr schön, diese Spannung sehr schön aufgelöst. Manchmal schon sehr hart, die Spannung geblieben.
11: Ja, die Künstlerin lebt, ist verbunden mit ihrem Instrument. Und das hat sie wunderbar transportiert, muss ich sagen. Ganz toll.
12: Ich fand es einfach nur fantastisch.
13: Vor allem fand ich interessant, dass man aus dem Akkordeon alles rausholen kann.
14: Modern. Sehr modern. Ich bin fasziniert von ihr, aber ihre Spielform ist hier.
15: Klassische, also die Akkordeonmusik mögen. Tango, Kasper-Musik, die beschwingt sehr.
0: Die große Franz Schubert Sinfonie Nummer 8 in C-Dur, D944, füllt den großen Saal der Elbphilharmonie mit großartigem Klang nach der Pause. Dieses monumentale Werk der Romantik entstand 1825-26. Die Wiener Gesellschaft der Musikfreunde lehnte es damals wegen der Länge und Schwierigkeit ab. Die erste Aufführung fand dann erst 1837 statt, mehr als 10 Jahre nach Schuberts frühem Tod. Es beginnt mit einer langsamen Einleitung. Hörner rufen und geben ein Motto vor. Der erste Satz Andante, Allegro, Manon Troppo entwickelt sich dann temporeich und schwungvoll. Die Musik bleibt immer im Fluss. Es schälen sich Motive heraus, doch Grenzen sind nicht zu hören. Mal zart und dann wieder mit vollem Orchesterklang. Alles klingt geschmeidig und eingängig.

Benjamin Reimers zeigt große Freude in seinem Dirigat. Mit Gesten und fast tanzend führt er die Robert-Schumann-Philharmonie durch die Sinfonie. Schubert liebt wohl seine musikalischen Gedanken. Er wiederholt sich so oft in seinen Melodien. Im zweiten Satz Andante con motto wechseln marschierende Orchesterklänge mit einer zarten Melodie. Die Holzbläser und Streicher lassen die Melodie so gefühlvoll erklingen, während die marschierenden Passagen lauter, fast bedrohlich werden. Ein fast schreiender Akkord und dann plötzlich Stille.

Vorsichtig beginnen die Streicher wieder das Spiel aufzunehmen. Zögerlich, wie nach einem großen Schreck, schleichen sich die sanften Passagen aus dem Satz. In den nächsten beiden Sätzen geht es fröhlicher zu. Im Scherzo, Allegro, Vivace, Trio gibt es tänzerische Melodien und viele Anteile, die an Volksmusik erinnern. Mit viel Schwung und Tempo geht es durch diesen Satz. Im letzten Satz, Finale, Allegro, Vivace, fegen die Bögen in hohem Tempo über die Saiten der Streicher. Manchmal hebt es die Musiker vom Stuhl und der Dirigent macht kleine Luftsprünge. Das Spiel wirkt getrieben, immer schneller, noch intensiver.

Zum Schluss nimmt das Orchester nochmal Anlauf und beendet die Sinfonie fulminant. Das Publikum tobt, klatscht, ruft begeistert. Fast wie Laola-Wellen hört es sich an, wenn Benjamin Reimers die einzelnen Instrumentengruppen aufstehen lässt. Ein Abend mit absolut musikalischen Höhepunkten und voller

0: Die Porträtkünstlerin Xenia Sidorowa an ihrem Akkordeon hier bei Musikfest im Radio. Mit einer etwas älteren Aufnahme von Frank Angelis Fantasie auf Astor Piazzollas Chiquilin de Bachin. Als erste Akkordeonistin überhaupt ist Xenia Sidorowa Porträtkünstlerin des Schleswig-Holstein-Musikfestivals in diesem Jahr. Die lettische Musikerin will mit 9 unterschiedlichen Programmen zeigen, dass ihr Instrument weit mehr ist als Begleitinstrument für Shanty-Chöre und Musette-Musik. Die Musikerin wurde in Lettland geboren, an der Royal Academy of Music in London ausgebildet und lebt heute im sonnigen Sizilien. In ihrer Arbeit verbindet sie die tiefe Melancholie der osteuropäischen Seele mit der akademischen Avantgarde und zeitgenössischer Klassik. In diesem Festivalsommer präsentiert sie ein breites Spektrum, das von intimer Kammermusik bis zum großen Orchesterkonzert reicht. Andreas Kuballa hat mit ihr telefoniert.
1: Frau Sidorowa, das Akkordeon ist ja das Instrument des Jahres und Sie stehen beim Schleswig-Holstein Musikfestival im Mittelpunkt des Künstlerporträts. Mit welchen Ideen wollen Sie als weltweite Botschafterin Ihres Instruments alte Klischees endgültig ausräumen?
2: First of all, it's my honor to be able to do it. I'm very excited that the festival has chosen me and they entrusted me to present accordion in such different
3: Für mich ist es vor allem eine riesige Ehre. Ich freue mich unglaublich, dass das Festival mir so viel Vertrauen entgegenbringt und mich das Akkordeon in so vielen unterschiedlichen Facetten präsentieren lässt. Die Festivalleitung hat mir von Anfang an gesagt, ich solle groß denken und mich durch nichts einschränken lassen. Das habe ich getan und alle meine Projektvorschläge wurden angenommen. Die Zusammenarbeit war dadurch extrem unkompliziert und macht einfach Spaß. Jetzt freue ich mich darauf, dem Publikum das Ergebnis zu zeigen. Die Menschen hier sind wirklich besonders. Manchmal kaufen sie Karten, ohne das genaue Programm zu kennen, einfach weil sie dem Festival so sehr vertrauen. Ich hoffe und bin mir eigentlich sicher, dass sie nicht enttäuscht werden. Es wird großartig, all die Freunde und Kollegen wiederzutreffen, mit denen ich diese Programme auf die Bühne bringe.
1: Wie sind Sie überhaupt zur Musik gekommen und wie haben Sie das Akkordeon für sich entdeckt?
2: I got into music at around 6 years old when my grandmother gave me the first accordion. So this was it. The journey started there, the seed was planted and later on basically it was our summer hobby.
3: Das fing alles an, als ich etwa 6 Jahre alt war. Meine Großmutter hat mir damals mein erstes Akkordeon geschenkt. Damit ging die Reise los. Der Samen war gesät. Später war das Spielen erstmal unser gemeinsames Sommerhobby, einfach eine Beschäftigung, um das Gehirn in den Ferien fit zu halten. Das war kurz bevor ich in die Schule kam. Meine Eltern dachten sich anfangs nicht viel dabei und glaubten, es sei nur eine Phase. Aber als sie sahen, wie viel Spaß ich daran hatte, fragten sie mich, ob ich tiefer einsteigen will und wir nach einem Lehrer suchen sollen. Das haben wir gemacht und am Ende wurde daraus eine riesige Leidenschaft. Mir hat es von Anfang an Spaß gemacht, auf der Bühne zu stehen. Gleichzeitig wusste ich, dass ich hart arbeiten muss, um dort zu bleiben. Es ist nicht immer alles nur rosig, man braucht eine Menge Disziplin. Ich finde es allgemein wunderbar, wenn Kinder diese Erfahrung machen, sei es durch Musik, Sport oder eine andere Kunstform. Für mich war es der Beginn einer lebenslangen Leidenschaft.
1: Sie betonen oft, wie sehr Sie die Herkunft des Akkordeons als Instrument des Volkes schätzen, das die Menschen in Freud und Leid begleitet. Gleichzeitig haben Sie an der Royal Academy of Music studiert und zeigen, wie vielseitig das Instrument abseits der Volksmusik ist. Wie gelingt Ihnen der Spagat zwischen Tradition und moderner Klassik im Konzert?
2: I really appreciate that accordion comes from the people and that it's associated with this kind of accompanying of events, different kind of events actually.
3: Ich schätze diese Volksnähe des Akkordeons wirklich sehr. Es hat die Menschen schon immer bei den unterschiedlichsten Anlässen begleitet, von Hochzeiten bis zu Geburtstagen. Im Zweiten Weltkrieg gab es zum Beispiel einen riesigen Boom, weil das Instrument so leicht transportabel ist. Man konnte es einfach mit in den Wald nehmen und überall spielen. In Italien, genauer gesagt in Castelfidardo, bei Ancona, gab es damals über 50 Akkordeonfabriken. Heute sind es zwar deutlich weniger, aber es zeigt, wie groß die Nachfrage war und eigentlich immer noch ist. Egal, wo ich hinkomme, ob Orchestermusik, Backstage-Mitarbeiter oder die Fahrer, fast jeder hat irgendeine Verbindung zum Akkordeon. Entweder hat es die Oma gespielt oder sie selbst. Das Instrument ist unglaublich bekannt. Ich mag das und möchte den Leuten das Akkordeon einfach aus einem etwas anderen Blickwinkel zeigen. Sie sollen erleben, dass es viel mehr kann als nur den vertrauten traditionellen Klang. Man hört es in der Popkultur, im Kino, auf der Straße und eben jetzt auch im Konzertsaal. Einige Komponisten nutzen das heute sehr klug. Sie lassen die traditionelle Tonsprache der Volksmusik in ihre Werke für den Konzertsaal einfließen. Das ist auch beim ersten Konzert mit Werken von Astor Piazzolla so. Ich komme gerade frisch aus der ersten Probe und man hört diese folkloristischen Wurzeln ganz deutlich. Ich liebe das, weil es die Menschen direkt anspricht. Es wirkt vertraut und gibt der Musik die besondere Würze, die wir annehmen und genießen sollten, anstatt vor ihr wegzulaufen.
2: Classical music such as Mozart or Baroque, Bach, but it can also do a lot of other things too. And I think the contemporary music erases those borders.
0: Ksenia Sidorova, die diesjährige Porträtkünstlerin des Schleswig-Holstein Musikfestivals, hier im Interview. Wir werden im Laufe dieser Reihe noch mehr von ihr erfahren. Die deutsche Übersetzung wurde von Marion Weyers eingesprochen.

0: Mr. Freddy's Blues hier bei Musikfest im Radio, dem Magazin zum Schleswig-Holstein Musikfestival. Und wir kommen jetzt zum ersten Musikfest auf dem Lande, eben mit dieser Musik. Das war in Hasselburg. Und das haben Anja Franke und ich am Sonntag, den 5. Juli, besucht. Dort trat der Pianist Joja Wendt zum ersten Mal überhaupt beim Schleswig-Holstein Musikfestival auf.
1: Was ist denn das Besondere an diesem Musikfest, Micha?
0: Die Musikfeste auf dem Lande, die finden ja immer auf einem Gutshof oder beim Schloss in Schleswig-Holstein statt. Meistens sind dann Scheunen oder umgebaute Ställe die Konzertsäle. Dabei gibt es am Samstag und am Sonntag jeweils ein Programm mit 3 einstündigen Konzerten und dazwischen gibt es lange Picknickpausen. Und dann gibt es am Samstagabend noch ein 90-minütiges Einzelkonzert. Wir waren beim Sonntagsprogramm, das startet dann immer um 11 Uhr. Während der einstündigen Pausen dazwischen kann man mit einem Picknickkorb auf dem Gutsplatz speisen und auch nette Gespräche führen.
1: Zudem kann man, und das finde ich als Mutter jetzt richtig toll, während den 3 Konzerten eine Kindermusikwerkstatt besuchen. Und zwar nicht wir als Erwachsene, sondern dieses Angebot richtet sich an Kinder von 4 bis 10 Jahren. Und dieses Angebot beinhaltet eine musikalisch-pädagogische Betreuung. Das ist natürlich toll, weil die Eltern während dieser Zeit ja im Konzert sitzen können und sie wissen, dass ihre Kinder gut betreut werden und sogar auch noch etwas lernen. Die Leitung von dieser Kindermusikwerkstatt wurde auf Gut Hasselburg von der Musikpädagogin Hanna Spereitzky durchgeführt. Und zum Ende der Konzerte durften dann die Kinder dann auf der großen Konzertbühne eine eingeübte Mini-Performance vorführen.
0: Nein, das gesamte Wochenendprogramm in Hasselburg, also das ganze Musikfest auf dem Lande, wurde von dem Pianisten Joja Wendt gestaltet, der allein oder mit Freunden an allen Konzerten beteiligt war. Das ist ein begnadeter Jazz- und Boogie-Woogie-Pianist und er trat zum ersten Mal überhaupt auf dem Schleswig-Holstein Musikfestival auf. Wer ist er denn, dieser Joja Wendt?
1: Joja Wendt wurde in Hamburg geboren, wuchs zunächst in Istanbul auf, da sein Vater dort 10 Jahre als Chefarzt fungierte und zog dann mit seiner Mutter nach einigen Stationen in Deutschland wieder zurück nach Hamburg, wo er heute auch noch lebt. Nach dem Abitur wendete er sich dann dem Jazz zu und studierte in den Niederlanden und in New York. Er trat schon mit Joe Cocker, Chuck Berry oder der Band Pur auf und ist seit 2011 zudem Mitglied der Söhne Hamburgs, die noch aus Stefan Gwildes und Rolf Clausen bestehen. Im ersten Konzertteil am Sonntag, der unter dem Titel »Alles andere als Piano Part 2« angekündigt wurde, überzeugte Joja Wendt mit seiner Spielfähigkeit und Spielfreude am Piano. Aber auch mit seinem Charme und Humor hat er das Publikum hervorragend unterhalten.
2: Ich würde dann jetzt vielleicht noch ein Stück spielen, das eine pianistische Stilistik des frühen Jazz ist. Und zwar gab es das sogenannte Stride-Piano. Also man muss wissen, sich am Klavier selber zu begleiten und überhaupt Solo-Klavier zu spielen, hat eine lange, lange, lange Tradition. Der Blues-Pianisten nachher, auch der Jazz-Pianisten. Und vor allen Dingen kam aus dem Ragtime, ich weiß nicht, ob Sie das noch im Begriff haben, die Technik, dass man mit der linken Hand große Sprünge machte. Also den Basston und den Akkord in der linken Hand, sondern dass man die rechte Hand frei hat, um Melodien zu spielen. Und die Fort- und Weiterentwicklung des Ganzen nannte sich Stride-Piano. Und der König, der Meister dieser Stilistik war Fats Waller. Der hatte ein Parade-Instrumentalstück, das hieß Handful of Keys, so viel wie eine Handvoll Tasten. In dem Stück gibt es nachher einen Moment, da spielt er die linke Hand, macht diese Bewegung und rechts mit Doppelgriffen so. Das ist also eine absolute koordinatorische Herausforderung, die, soweit ich weiß, hier beim Schleswig-Holstein Musikfestival so ein bisschen vorn. Und ich werde jetzt wenn Fats Waller dieses Stück angekündigt hat, ging immer ein Raunen durch die Menge. Meine Damen und Herren, ich spiele jetzt für Sie Handful of Keys. Ihr macht doch jeden Scheiß mit, ne?

0: Das Besondere bei diesem Konzert war, dass das Piano in der Mitte der Bühne stand und es zu beiden Seiten je einen Bildschirm gab. Auf diesen Bildschirm konnte man die Klaviertasten und Joja Wenns flinke Finger sehen. Somit war der Künstler nicht nur gut zu hören, sondern seine musikalische Fingerfertigkeit auch für alle Besucher gut sichtbar.
1: Im ersten Teil spielte er 7 Stücke alleine, wobei ihm da noch spontan ein Gleichgesinnter auf der Bühne unterstützte.
0: Aha, wie meinst du das?
1: Naja, da einige Zuschauer zu spät kamen, wurden diese sofort in das Unterhaltungsprogramm eingebaut. Besonders herausragend war dabei der spontane Auftritt eines jungen Julius Watje aus Hamburg. Der war sehr offen und sofort bereit, auf die Bühne zu kommen. Er half ihm dann einfach so rauf, zog ihn da hoch und er spielte dort das Stück, was er eingeübt hat, nämlich Für Elise am Klavier, selber der Junge. Dabei ließ er sich auch nicht von Joja Wenns gleichzeitig improvisierten Klavierspiel durcheinanderbringen. Der hatte sich nämlich von hinten über den Jungen gebeugt und spielte dann einfach mit.
2: Spielst du auch Klavier? Spielst du auch Klavier?
3: Ja.
2: Ja? Spielst du gut? Was spielst du denn so?
3: Ich spiele eine vereinfachte Version von Für Elise.
2: Cool.
3: Und so ein paar Klavierstücke.
2: Ja. Ach guck mal, willst du mal spielen? Spiel mal deine Für Elise-Version. Check. Keine Höhe, da musst du drehen, aber da musst du nachher wieder runterstellen. Wie heißt denn du überhaupt? Wir kennen uns nicht, Leute, das ist jetzt nicht vor, das ist jetzt nicht über...
3: Julius.
2: Julius, das ist aber ein schöner Name. Und wo kommst du her, aus Schleswig?
3: Nee, aus Hamburg.
2: Aus Hamburger? Das ist nicht dein Ernst. Welche Ecke?
3: Grünhorst.
2: Aus... Oh, das schürfte, feine Herr, ja? Okay, dann zeig mal, was du kannst. Guck mal, wir hätten sogar einen zweiten. Jetzt hast du es mühsam hochgedreht. Ist egal, Julius, kommt jetzt nicht. So, das ist jetzt nicht beabsichtigt, das ist auch nicht geplant und gar nichts. Wir kennen uns nicht, wir sind nicht verwandt und verschwägert. Du musst deine Jacke ausziehen, klar? Natürlich, deine Mami kriegt das hier im Film schon mit, die ist mich sehr, sehr stolz. Zack. So, geht los. Jetzt bin ich gespannt.

0: Das Publikum war begeistert und Julia Wendt bestätigte damit auch, dass er sich stark für die musikalische Früherziehung und für den Nachwuchs einsetzt.
1: Im zweiten Konzertteil, The Art of Boogie Woogie, erzählte Julia Wendt, wie er als Schüler in der Hamburger Kneipe Speer am Klavier spielte und er währenddessen von Joe Cocker entdeckt wurde. Joe Cocker sprach ihn an und fragte ihn, ob er dem Publikum nicht in seinem Vorprogramm einheizen könnte. Und so begann dann schließlich auch Julia Wendts Karriere. Das Lied, welches sich Joe Cocker immer von ihm gewünscht hatte, war dieses I've got my mojo working von Moody Waters.

Am Anfang eine reine Piano-Version von Muddy Waters, Got My Mojo Working. Im weiteren Verlauf dieses zweiten Konzertes gab es dann nochmal von Joja Wendt mit dem Publikum zusammen animiert das Stück als Gesang. Und das Publikum arbeitete natürlich hervorragend mit, denn so wie Joja Wendt auch immer sagte, das Schleswig-Holstein Musikfestival-Publikum ist natürlich ein ganz besonderes Publikum.

0: dynamisch und sie hatten eine wunderbare Ausstrahlung. Gerade derjenige, der das Publikum zum Mitklatschen animierte, strahlte förmlich. Es war wunderbar.
1: Das nächste Stück wurde dann zu dritt gespielt an einem Piano. Es war ein wundervoller gemeinsamer Auftritt und die drei boten einen musikalischen Hochgenuss. Die Finger der Spieler flogen über die 88 Tasten und die Hände wechselten von den Tiefen zu den höheren Tönen, egal wer wo saß. Und niemand kam sich dabei in die Quere, niemand verspielte sich. Bei dem zweiten gemeinsamen Klavierstück zu dritt spielten sie alle gleichzeitig am Klavier. Sie spielten sich zu den hohen Tönen durch und gingen wechselnd von rechts wieder weg, um dann gleich wieder links sich anzuschließen, die tiefen Töne anzuschlagen und sich wieder selbstverständlich ans Klavier zu setzen und weiter zu spielen. Das hatte so ein bisschen was wie Ping-Pong mit Rundlauf, wobei die Musik immer wieder auf Anschluss fortgeführt wurde.

0: Danach gab es Standing Ovations und Yo-Ya Wen zeigte den Twins, dass man sich zu allen Seiten des Publikums verbeugt.
1: Und wir haben hier noch ein Stück rausgesucht, und zwar von den Boogie Woogie Twins, und das auf zwei Pianos vor etwa einem Jahr in Hamburg aufgenommen.

0: Nach der zweiten Picknickpause gab es am Nachmittag das dritte Konzert, das passenderweise auch Afternoon Gypsy Jazz hieß. Auch da umschmeichelte Joja Wendt erneut das Publikum und spielte das Lied Take Five von Paul Desmond im Fünfvierteltakt.
1: Und ich würde jetzt gerne dieses Stück spielen. Das Problem ist, es ist halt im Fünfvierteltakt. Wir Pianisten sind gewohnt, Dreiviertel, so ein Walzer, also das können wir spielen, oder Vierviertel, aber Fünf

immer einer mehr als so gewohnt. Es gibt Pianisten, die das dann teilen in zwei und drei, immer abwechselnd, macht die Sache auch nicht so viel besser. Also, ist für mich eine sehr schwierige Sache. Ich muss also während ich spiele immer das kleinste mal ein Vielfacher, dann wieder multiplizieren, die Wurzel ziehen. Und ich werde es jetzt hier probieren, aber wenn ich mich verspiele, werden Sie es gar nicht merken. So, für die Fachleute, ich fange an mit dem B-Teil, also mit dem Viertelteil, der wird reharmonisiert. Ich werde andere Harmonien, Melodien, so, ich sag's bloß, weil das ist ja ein besonderes Publikum hier. Und bei jedem anderen Publikum hätte ich gesagt, ich spiele es einfach, aber hier muss ich es sagen. Also es wird reharmonisiert und dann geht es erst in den Beruf.

0: Nach einer weiteren Klavierkomposition bat Joja Wendt zwei neue Gäste auf die Bühne. Den englischen Jazz-Violinisten Ben Holder und den Gitarristen Giovanni Weiss.
1: Ben Holder begann seine klassische Ausbildung bereits im Alter von 6 Jahren und studierte am Konservatorium von Birmingham. Er besitzt ein besonderes Gespür für Swingrhythmen. Die setzt er mit jeder Menge Energie um.

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Ben Holder, der hat ja nicht nur total virtuos Geige gespielt, sondern er hat noch eine sehr ausdrucksstarke Stimme und hat uns auch noch mit hervorragendem Gesang verwöhnt. Der Gitarrist Giovanni Weiss, der kam schon mit 4 Jahren das erste Mal mit den Gitarrensaiten in Berührung. Er wuchs in der Sinti-Großfamilie Weiss in Hamburg auf. Dort begann er gemeinsam mit seinem Cousin und seinem Bruder nach seinen Vorbildern Django Reiner, George Benson und Pat Metheny zu musizieren.

0: Diese drei Künstler zeigten ein fantastisches Zusammenspiel. Einen weiteren gemeinsamen Auftritt haben sie bei ihrer Tournee, die heißt Das Biest und das Schöne, am 16. März 2027 in der Lübecker Muck. Nach diesem letzten Auftritt verabschiedeten sich alle Künstler des Nachmittages und die Kinder der Kindermusikwerkstatt kamen auf die Bühne, um ihre selbst gebastelten Instrumente und ihre Mini-Performance unter Leitung von Hanna Speralski zu präsentieren. Auch dafür gab es natürlich einen riesigen Applaus vom Publikum.
1: Ich war ja selbst vor dem Sonntag in Hasselburg ein wenig skeptisch, ob Julia Wendts Pianospiel über drei Konzerte hin abwechslungsreich bleibt und den Konzerttag tragen kann. Aber durch seine humorvolle Spontaneität in der Moderation und seine Virtuosität am Piano, da kam nie Langeweile auf. Und die jeweiligen Gastmusiker, die Boogie Woogie Twins und Ben Holder sowie Giovanni Weiss, die fügten weitere Höhepunkte dazu. Das war tolle Unterhaltung, die wir da in Hasselburg beim ersten Musikfest auf dem Lande genießen konnten. Und sicherlich nicht der letzte Auftritt von Julia Wendt beim Schleswig-Holstein Musikfestival.
0: Ich fand diesen Tag mit diesem Ausnahmekünstler Julia Wendt auch sehr, sehr kurzweilig. Es hat mir richtig gut gefallen. Er war wunderbar mit seiner musikalischen Begabung und Spielfreude. Und er hat mich mit seinem spritzigen, spontanen Humor auch sehr unterhalten. Auch fand ich diesen gesamten Nachmittag einfach wunderbar organisiert mit dem Picknick und den Konzerten. Dieser Wechsel war einfach sehr, sehr gut und es war richtig unterhaltsam.
1: Das war das erste Mal, dass du bei einem Musikfest auf dem Lande warst?
0: Ich war noch nie auf dem Musikfest auf dem Lande, wobei ich ja schon bei vielen Konzerten vom Schleswig-Holstein Musikfestival war. Und von daher war das auch für mich eine neue Erfahrung.
1: Und dann kann man ja nochmal sagen, da kommst du auch im nächsten Jahr wieder bei einem Musikfest auf dem Lande, oder?
0: Das denke ich auf jeden Fall. Es war wirklich schön. Was ich bei dem Konzert von Julia Wendt aber auch noch sehr beeindruckend fand, war, dass er sich bei den Auftritten seiner Gäste und den Nachwuchstalenten so zurücknehmen konnte. Er hatte die Gabe, die Bühne auch für andere freizugeben. Das fand ich sehr sympathisch.
1: Ja, es war sozusagen das letzte Stück, das musikalischste einfach. Da war nicht mehr so viel Moderationsspirenzken, weil es auch so hervorragende Musiker dabei war, gab.
0: Ja, richtig. Und es war für ihn gar kein Problem, auch abzugeben, sodass die sich eben präsentieren können und er nicht im Mittelpunkt stand.
1: Und für Sie haben wir jetzt noch rausgesucht Dark Eyes, ein Stück eben von Julia Wendt zusammen mit Ben Holder und Giovanni Weiss.

0: Nach dem ersten Musikfest auf dem Lande in Hasselburg gibt es noch 4 weitere Musikfeste auf dem Lande und sogar noch 2 Kindermusikfeste. Und zu den nächsten beiden Musikfesten auf dem Lande, da erzählt Ihnen jetzt der Verantwortliche was. Und das ist nämlich Miguel Lázaro Díaz.
1: Zum Musikfest in Stokse am Samstag, 11. Juli. Da haben wir Alma Latina, das ist ein Duo von Geige und Gitarre, interessant, mit verschiedenen lateinamerikanischen Folkmusik. Dann gehen wir weiter mit 15 Uhr mit Absalon String Quartett. Da haben wir so eine mehr klassische Quartettbesetzung sozusagen. Und 17 Uhr gehen wir weiter mit Caminos Nuevos. Das ist auch ein bisschen diese lateinamerikanische Tradition, die übrigens in andere Besetzung spielen den Sonntag, 12. Juli, als das Kollektivduo, ja, um 13 Uhr. Aber zurück zum 11. Juli. Abends haben wir diese Kizellum Leco, die Stockholm Folk Music Gruppe. Und dann Sonntag, der 12. Juli, Fabian Eger, Svantia, Wienhagen, Querflöte, Hafe, das ist ein klassisches Duo. Nicht so gewöhnlich übrigens, aber interessant auf jeden Fall. Und haben wir gesagt, 13 Uhr, Kollektivduo, in Verbindung mit Caminos Nuevos, der vorherigen Tag. Und dann Quartett Frabil um 15 Uhr. Das ist so ein Folk-Tradition, nicht eine mit Violin, Akkordeon, Klarinette und anderen Instrumenten. Dann kommen wir auf dem Musikfest auf dem Lande im Enkendorf, dem Samstag, 18. Juli, mit dem Quintonic. Das sind eine Gruppe von 5 junge Musikerinnen, die kommen aus Wien, super interessant, die mischen klassische Musik mit verschiedenen Folkmusik. Dann um 15 Uhr kommt der Quantum Quintet, ja, auch interessant. Das Swing 23, ja, mit dieser Gypsy Swing Tradition von der Django Reinhardt, größte, ja, und Grappelli Tradition, ne? Dann gehen wir weiter abends, 18. Juli, mit Wör und Congero. Die sind auch 2 unterschiedliche Besetzungen, die sich zusammenspielen werden. Wör war bei uns schon mal. Congero ist eine interessante auch, ja, Chor- oder Gesängegruppe. Der Sonntag, 19. Juli, haben wir ein Duo von Violin Kontrabass um 11 Uhr. Sehr hervorragende Musiker aus der Deutschen Stiftung Musikleben. Und wieder um 13 Uhr kommen wir die Quintonic, die 5 Musikerinnen aus Wien. Und dann 15 Uhr, ja, noch ein Duo von Klarinett und Akkordeon. Sehr interessant, auf jeden Fall.
0: Als letztes Musikstück in dieser Sendung habe ich ihn noch ausgesucht. Das Kollektivduo, das sind Juan Carlos Díaz an der Querflöte und Rafael Brunner am Akkordeon. Und die spielen in dem Programm Esperanza, nämlich am Sonntag, den 12. Juli, auf dem Musikfest auf dem Lande in Stocksee um 13 Uhr.

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Moinsen, ihr hört Abstarten, die Sendung auf dem offenen Kanal Westküste zum Podcast Abstarten, der Podcast für Dithmarschen. Mein Name ist Christiane Kalkhake. Für Inhalt, Dreh und Schnitt dieser Sendung bin ich verantwortlich. Viel Vergnügen!

0: Guten Tag zusammen. Herzlich willkommen zu Abstarten mit mir, Christiane Kalkhake. Es tut mir so leid, dass letzte Woche keine Folge gekommen ist, aber ich weiß nicht, ob ihr es wisst. Ich mache den Podcast Abstarten seit Corona-Zeiten. Also den gibt es schon ein paar Jahre. Und eigentlich war es so, dass jede Woche ich eine neue Folge euch präsentiert habe, rund um Personen, Menschen, Events hier in Dithmarschen. Und das habe ich total gern gemacht. Und das klappte auch alles, weil das mit meinem alten Leben super gut vereinbar war. Denn ich bin eigentlich Ärztin. Ich habe 10 Jahre im Westküstenklinikum gearbeitet, im OP als Anästhesistin und auf der Intensivstation. Und als ich im Endeffekt dort gearbeitet habe, habe ich im Schichtbetrieb gearbeitet, sodass ich immer wieder nach Nachtschichten oder vor Spätschichten Betriebe besuchen konnte, Menschen besuchen konnte, die ich in ihrem Arbeitsplatz, in ihrem Habitat sozusagen aufgesucht habe und wir uns unterhalten haben, die Podcast-Folge aufgenommen haben. Ich konnte die dann schneiden, genauso auch während des Schichtarbeitens dann in den freien Zeiten. Und dementsprechend, weil mein Kind in der Schule war oder eben mein Mann am Arbeiten, sodass auch irgendwie keine gemeinsame Zeit verloren gegangen ist. Dann habe ich als Honorarärztin gearbeitet, war in ganz Deutschland tätig. Und da war es schon schwieriger, weil ich immer nur in den Zeiten, wo ich in Dithmarschen war, die Leute interviewen konnte und nicht, als ich unterwegs gewesen bin. Und jetzt bin ich zurück in Dithmarschen. Ich mache quasi meinen zweiten Facharzt. Ich werde Allgemeinmedizinerin und bin jetzt in Brunsbüttel gelandet. Und von Hemmingstedt nach Brunsbüttel ist das jeden Tag zwischen, was soll ich sagen, eine halbe Stunde und wird schlecht dort 50 Minuten Fahrzeit. Und das ist unglaublich viel Zeit, die verloren geht. Plus, dass ich dadurch, dass ich halt in Brunsbüttel arbeite, nicht zwischendurch nach Hause fahren kann. Und das bedeutet faktisch, dass ich am Montag, Dienstag und Donnerstag sehr lange Tage habe und meiste Zeit auch der Mittwoch und der Freitag, der eigentlich ein halber Tag laut Praxiszeit ist. Aber es müssen Anträge gestellt werden, Dokumentation muss erfolgen, Patienten müssen angerufen werden, also den ganzen Orga-Kram. Dementsprechend habe ich roundabout manche eine 60-Stunden-Woche und da ist wenig Zeit. Es ist gar keine Zeit mehr für Podcasten und Leute treffen. Ich habe so viele tolle Menschen, die eigentlich auf ein Interview warten, dass ich bei dem vorbeikomme. Aber soll ich sagen, wenn dann mal Pause ist, dann ist auch einfach Familienzeit. Dafür bin ich eigentlich aus der Honorarztätigkeit in die normale Tätigkeit gekommen. Also sprich in die eines normalen arbeitenden Menschen, ohne am Wochenende zu arbeiten. Aber das bedeutet auch, man muss auch irgendwann mal Pause machen. Deswegen ist hier auf dem offenen Kanal, beziehungsweise auf dem neuen offenen Kanal, ist alles ein bisschen anders. Und ihr bekommt momentan ganz tolle Folgen, die ich bereits aufgenommen habe, die in ihrer Aktualität in den meisten Fällen in keinster Weise ihre Brisanz oder auch ihre Erzählung, die es wert ist, zu erzählen, nicht abgenommen hat, hier auf dem offenen Kanal präsentiert. Und momentan sind es ja wilde Zeiten. Gefühlt sage ich das auch jede Woche, dass es irgendwie wilde Zeiten sind, weil jede Woche was Neues dazu kommt. Ich, die jetzt in der Allgemeinmedizin bin, also in der Praxis bin und jeden Tag mit Schicksalen von Menschen konfrontiert bin, bin natürlich einmal mehr erschrocken, wütend und ratlos, was diese Regierung dort tut. Weil dieses Gesetz und diese Handlungen eine unmittelbare Auswirkung hat auf mein Handeln und auch auf meine Qualität als Arzt. Momentan wird in den Medien diskutiert, dass es um eingeschränkte Verfügbarkeit von neuen Terminen geht, dass es um längere Wartezeiten geht, dass die Zeit pro Arztkontakt weniger wird, dass es Einschränkungen gibt bei Physiotherapie, Ergotherapie und Logopädie, weil im Endeffekt das budgetiert wird, dass es weniger Möglichkeiten gibt, eine Psychotherapie zu haben. Und ich kann, wenn ich das alles lese, wenn ich das alles höre und ich mich dann in diesem ganzen Konzept suche, dann stelle ich fest, dass ich als Arzt eigentlich überhaupt keinen Effekt mehr habe. Also dass ich meiner Funktion und meinem Bestreben, Arzt zu sein, gar nicht gerecht werde. Und wenn ich dem gerecht werde, weil ich dem Patienten gerecht werde, bin ich nicht rentabel. Ich bin nicht finanziell lohnbar. Denn in den meisten Fällen ist es nicht das Rezept, was ich verschreibe. In den meisten Fällen ist es die Zeit, die ich mit dem Patienten verbringe, ihn aufzuklären, was ist gerade die Situation, was können wir tun. Und mir werden auch die Hände gebunden, dem Menschen eine schnelle Lösung zu präsentieren, beziehungsweise ihm nach bestem Wissen und Gewissen zu helfen zu können. Wenn ich einen Menschen habe, der gerade wirklich arge Probleme mit seinem Rücken hat, dann ist es essentiell, wenn ich herausgefunden habe, wo die Problematik liegt, dass er Therapie bekommt. Und diese Therapie liegt nicht immer nur einfach in Tabletten verschreiben. Auch wenn ich das gerne mir wünschen würde, dass es so einfach geht, eine Pille zu nehmen und alles ist wieder easy peasy. Dann ist die Frage, die ich stelle oder die Antwort, die ich gebe, ist dann, der Patient möchte gerne zügig wieder in Lohn und Brot kommen. Der möchte gar nicht lange krankgeschrieben werden. In den meisten Fällen ist das so. Ich kann nicht das pauschalisieren und immer alle sagen. Es gibt auch Ausnahmen, die sagen, wenn es ein bisschen zieht, ich würde gerne 2 Wochen krankgeschrieben werden. Die gibt es auch, auf jeden Fall. Aber in den meisten Fällen ist es so, die Leute möchten wieder gesund sein, sie möchten keine Schmerzen haben, sie möchten einfach wieder ihr Leben leben, wie sie es vorher getan haben. Und da ist ein entscheidender Moment, dass ich unter anderem den Patienten anleite, selber Übungen zu machen, aber auch, dass möglicherweise ein Fachmann mit drauf guckt, dass ein Orthopäde, dass ein Neurologe, dass möglicherweise eine Physiotherapie und eine Ergotherapie initiiert ist. Und auch der weitreichende Schritt, die Frage ist, wie konnte es dazu kommen? Also ne, nicht nur, dass ich sage, hey cool, ne, wir haben das Symptom gelöst, ne, du hast keine Rückenschmerzen mehr, aber ich möchte hier meinem Patienten oder dem Menschen, der mir hier in der Arztpraxis gegenüber sitzt, etwas an die Hand geben, dass das nicht wieder passiert. Dass er nicht in 4 Wochen, 2 Monaten, 3 Monaten, einem halben Jahr wieder hier sitzt mit derselben Problematik. Und meistens hat das ja eine Ursache. Natürlich kann der eine sich verhoben haben oder einen Unfall haben oder die Terrasse neu gebaut haben, whatever. Aber es gibt natürlich auch Arbeitstätigkeiten, die unter sehr viel Druck, unter sehr viel Stress gemacht werden und dass die mitverantwortlich dafür sind, dass es zu den Problematiken kommt. Das heißt nicht, dass ich jedem Patienten empfehle, den Arbeitsplatz zu wechseln, auf gar keinen Fall. Aber dass man dann zum Betriebsarzt geht, dass man zum Vorstand geht, dass man zum, wie nennen sich die nochmal, Betriebsrat geht, so heißen die, und fragt, wie können wir möglicherweise Arbeitsplatz besser gestalten? Wie können wir das optimieren, dass es nicht zu diesen Problematiken kommt? Oder rumfragen, wie geht es den anderen im Betrieb? Gibt es da ähnliche Probleme? Und wenn ja, wie können wir es lösen? Dass wir anfangen, lösungsorientiert zu strukturieren und zu machen. Auch die Frage stellt sich, warum brauchen wir momentan so viel Psychotherapie? Sind wir alle verweichlicht? Was hat Corona mit uns gemacht? Diese Frage dürfen wir uns gesamtgesellschaftlich fragen und auch jeder Arbeitgeber und jeder Arbeitnehmer ist dazu angehalten, darüber zu sprechen, darüber zu kommunizieren, was ist gerade denn los? Was ist der Stress hier, der möglicherweise verursacht, dass man sich gegenseitig misstraut, dass man schlecht übereinander redet, dass man Druck aufbaut, dass man Effizienzsteigerung möchte? Ist es eine Frage von zu viele Aufgaben oder neue Aufgaben uns nicht richtig erklärt bekommen? Ist es, weil andere Leute die Abteilung wechseln und man plötzlich noch mehr Arbeit hat und man es für einen bestimmten Zeitraum schafft und dann das innere Bestreben hat, es weiter auf dem Level zu halten, aber eigentlich merkt, dass man am Rande seiner Kapazitäten ist? Natürlich kann ich den Menschen rausnehmen und natürlich kann ich mit den Menschen darüber sprechen. Und natürlich kann ich ihnen Ressourcen und Möglichkeiten an die Hand geben, besser mit dem Stress und besser mit der Situation klarzukommen. Aber essentiell sind meistens, dass die Ursachen mit behoben werden dürfen, damit es zu einer Verbesserung der Situation kommt. Und da sind wir, wo ist das Spargesetz? Wo sind die Leute? Wo ist die Unterstützung? Wo ist das Bedürfnis, wirklich Lösungen zu finden? auch zum Beispiel diese Aussage, die ja auch diskutiert wird, dass bevor eine Hüft-OP stattfindet, bevor eine Knie-OP stattfindet, dass da erstmal eine zweite Meinung eingeholt wird. Naja, aber wie soll das denn funktionieren, Kinder? Also die Krankenhäuser, die die verschiedenen Abteilungen haben, ich weiß nicht, ob das, ich finde es einfach schade, dass sowas in der Politik einfach nicht mit auf den Schirm gerufen wird. Also ein Krankenhaus mit einer Abteilung XYZ hat eine Vorgabe, wie viel Operationen gemacht werden müssen, A, damit es wirtschaftlich ist und B, damit die Expertise an diesem Standort erhalten wird. Das heißt, man muss eine bestimmte Anzahl an Fällen erfüllen mit einem bestimmten Operationsgrad, damit diese Operationen weiter an diesem Krankenhaus stattfinden können. Und natürlich erweckt das den Anschein und erweckt das auch im Hinterkopf auch die Sorge, dass natürlich Leute operiert werden, die gar nicht operiert werden müssen. A, damit die Zahlen stimmen und B, damit eben weiter dort operiert werden darf. Das gilt besonders für kleine Häuser, die das quasi machen müssen, damit sie diese Abteilung halten können, weil unterm Strich ist das wirtschaftlich fürs Krankenhaus. Andersrum auch für die Chirurgen, dass die weiter auch ihre jungen Assistenzärzte ausbilden können, damit die einfach das auch lernen, wie das funktioniert, wie man das macht, damit diese Technik und das alles nicht verloren geht und nicht vergessen wird. Aber unterm Strich muss man auch sagen, werden Menschen verseucht. Und es werden teilweise eben wichtige und gute Operationen gemacht für Menschen, die nicht mehr laufen können, die den Alltag nicht mehr bestreiten können. Und jetzt können wir die Diskussion aufmachen, braucht der 80-Jährige noch eine neue Hüfte? Man muss das ja immer wieder sagen, ja klar, wenn man das von ganz oben irgendwo aus dem Elfenbeinturm sich anguckt, naja, 80-Jährige brauchen keine neue Hüfte. 92-Jährige auch nicht. Also warum, ne? Sind alt, ne? Was sollen die machen? Aber andersrum muss man sagen, natürlich braucht er noch die Hüfte. Wenn der 80-Jährige super fit ist bis jetzt und Zeitungs ausgetragen hat bis zum Datum X oder auf dem Feld mitgeholfen hat oder einen anderen Beruf nachgegangen ist oder irgendwie Flaschen sammeln gegangen ist, der muss jeden Tag laufen, damit er sich möglicherweise was dazu verdienen kann, weil die Rente nicht reicht, weil er irgendeinen anderen Tätigkeiten nachkommt oder weil er einfach in der Häuslichkeit alleine bleiben muss, weil er sich ein Heim nicht leisten kann und er muss beweglich bleiben in seiner Häuslichkeit und das ohne Schmerzmittel, weil das macht natürlich auch alles Nebenwirkung und er hat keine Hilfe durch Angehörige, weil die in Bremen, Stuttgart oder wo auch immer wohnen, dann muss der beweglich sein. Also ist bei diesem 80-Jährigen mit einer Vollarthrose beidseits ist eine Hüft-OP initiiert. Aber gut, ich bin kein Orthopäde, ich bin kein Chirurg. Ich darf mir jetzt nicht anmaßen, über die Indikation und die Möglichkeiten zu sprechen, die dieserjenige hat. Natürlich stimmt es auch, dass viele Operationen, zum Beispiel Hüft und Knie, gar nicht initiiert sind. Aber die Alternative fehlt. Es fehlt die Alternative, dass Physiotherapie, Ergotherapie die Leute unterstützt, die Leute hilft aus Fehlstellungen, die quasi meiste Zeit die Ursache für arthrotische Veränderungen sind, plus Übergewicht, plus eben Fehlhaltung, plus eben es nicht besser wissen, es zu dieser Problematik kommt und keiner den Menschen hilft. Und ich kann jeden Menschen verstehen, der sagt, ich möchte nicht jeden Tag 10 Pillen nehmen. Und 10 Pillen ist noch bescheiden ausgedrückt. Ich habe teilweise Medikamentenboards, wo ich denke, alles klar, wenn ich die sehe, ich habe keinen Hunger mehr. Ne? Und dann sage ich, und dann wundere ich mich und frage ich mich, wenn ich hier die Menschen sehe, die in meine Praxis kommen, die Rezepte abholen, und dann frage ich sie, und was essen sie? Und die gucken mich mit großen Augen an, dass ich eine Frage stelle, die an sich in der Arztpraxis gefühlt überhaupt nichts zu suchen hat, dass ich frage, wie viel essen sie denn? Und was essen sie? Und es wird viele Leute, die jetzt hier zuhören, auch erschrecken, was ich für Geschichten höre. Oder nein, Geschichte wäre etwas Ausgedachtes, aber wie die Realität ist. Dass die alte Dame, die mit dem Rollator einkaufen geht und ich ihr sage, was eigentlich sie braucht, um gut genährt zu sein. Und sie mir sagt, aber in mein Rollatorkörbchen passt gar nicht so viel rein. Plus, ich kann gar nicht so schwer schleppen. Ich kann den Sack Kartoffeln mir nicht kaufen. Ich kann die Dosen mit Gemüse mir nicht kaufen. Ich kann das Gemüse nicht putzen, nicht schneiden. Das kann ich alles nicht mehr. Ich habe die Fähigkeit nicht mehr. Ich traue mich nicht zu kochen, weil ich Angst habe, es brennt mir an. Da ist das Brot mit Marmelade und Butter das Einfachste. Teilweise holen die Leute sich keinen Aufschnitt mehr, weil die die Plastikteile nicht mehr aufkriegen. Und jetzt sagen alle, ja, da kannst du doch eine Schere nehmen, da kannst du doch ein Messer nehmen, bla bla bla bla bla. Natürlich. Aber manches Mal, ne, oder eine Dose aufmachen. Für uns so trivial, für alte Menschen kaum möglich. Allein die Dose vom Gewicht her vom Laden nach Hause schleppen. Ja, und dann wundere ich mich, dass die Leute abmagert sind, keine Proteine essen, ne? Nur sich von Kohlenhydraten ernähren und dann kommt plötzlich der Diabetiker und ich frage mich, warum der Diabetes schlecht ist. Ja, frage ich, was er isst, dann brauche ich gar kein Medikament zu geben. Es hat überhaupt keinen Sinn, weil teilweise die Lebensumstände so hart an der Grenze sind, dass wir uns alle wirklich fragen müssen, wo wollen wir als Ärzte auch anfangen? Und dann bin ich eigentlich eher nicht Arzt, sondern ich bin eher Sozialmitarbeiter. Ich versuche dann für die Leute unterstützende Maßnahmen, Angehörige anzurufen, dass es dann eine Pflegestufe gibt, dass es dann eine Haushaltshilfe gibt, dass es möglicherweise Nachbarn gehen, die mit einkaufen gehen. Ne? Also ihr merkt, so ein Spargesetz auf den Weg zu bringen, wird das Problem nicht lösen, weil das Problem liegt einfach an einer ganz anderen Stelle und das, was wir in der Medizin brauchen, ist Zeit. Wir brauchen Zeit für den Menschen, der uns gegenüber sitzt. Denn meistens ist es eben keine Pille, ist es nicht der Facharzt, ist es nicht die nächste OP, die ansteht. Das ist auf jeden Fall auch ein Teil meiner Arbeit, das zu detektieren in diesem ganzen Wust von Bürokratie. Aber auch die ganzen Reha-Anträge. Warum müssen die Leute alle zur Reha? Warum? Müssen wir uns doch mal fragen. Warum können die Menschen nicht mehr arbeiten? Warum? Was sind die Ursachen? Und wenn wir nicht bereit sind, die Ursachen zu beheben, dann können wir nicht die Symptombehandlung, die wir brauchen, um die Patienten wieder in die Wirtschaftlichkeit und das, was Herr Merz sich so wünscht, bringen, nicht zurückkehren. Und leider Gottes möchte ich sagen, dass das in erster Linie eben auch ein gesamtgesellschaftlicher Auftrag ist. Es ist ein gesamtgesellschaftlicher Auftrag, von den Betrieben in die Betriebe zu gucken, wie kann ich meine Mitarbeiter schützen, dass es denen gut geht, dass die glücklich zur Arbeit gehen, dass die gute Arbeit leisten, dass die effizient arbeiten. Dafür muss ich Mitarbeitergespräche führen. Da muss ich ehrlich mich machen und mit meinen Mitarbeitern sprechen. Und da kommen wir wieder an einem ganz simplen Punkt an. Wir kommen bei der Wertschätzung an. Wenn ich merke, dass ich als Mitarbeiter wertvoll bin, dass mein Chef wirklich auf mich achtet, auf mich aufpasst, dann entsteht auch so etwas wie automatisch, wenn jemand mich so sehr schätzt und mich so unterstützt, dann möchte ich auch ein bisschen was wiedergeben. Es gibt auch die anderen, keine Frage. Es gibt auch die Leute, die nur nehmen. Gibt es definitiv. Wir kennen alle einen von diesenjenigen Menschen. Aber wenn wir uns ganz ehrlich machen und uns reinschauen, dann wissen wir ganz genau, dass wenn es leicht geht, wenn wir etwas mit Freude machen, dann ist es meistens, weil es uns selber als Mensch glücklich macht, beziehungsweise, dass wir wissen, dass es einen anderen glücklich macht. Und es ist gerade in der Politik so viel los und die Dinge werden so durch den Alltag gepeitscht. Und eine Sache hatte ich jetzt gerade erwähnt, die alten Menschen, aber es gibt auch Menschen mit Behinderung. Und die Menschen mit Behinderung sind so essentiell, dass sie eigentlich uns die Augen öffnen dahingehend, womit sie möglicherweise ein Leben lang schon zu kämpfen haben, nämlich mit Ausgrenzung, an Nicht-Teilhabe. Und ich weiß, dass im Endeffekt die Menschen, die gesund sind, möglicherweise darauf keinen Wert legen. Und meistens fängt es aber an, sich zu verändern, wenn plötzlich in dem Umfeld ein Unfall passiert ist, der Mensch an den Rollstuhl gebunden wird, wenn plötzlich ein Angehöriger zum Pflegefall wird und man plötzlich mit diesen ganzen Sachen konfrontiert wird, wo man plötzlich sagt, man möchte inkludiert sein, man möchte Teil sein, man möchte nicht nur auf den Makel reduziert sein, beziehungsweise aufgrund des Makels irgendeinen extra Boni bekommen, sondern man möchte einfach als Mensch gesehen werden. Und dass das wichtig ist und dass jedem von uns dieses Schicksal ereilen kann, behindert zu werden, sollte uns einmal mehr die Augen öffnen dafür, Barrierefreiheit zu schaffen. In Betrieben, in Behörden und in unseren Köpfen. Ich habe mit 3 Menschen gesprochen, mit Anthea, mit Michaela und mit Björn. Und wir haben 3 Folgen aufgenommen. Eine habt ihr schon gehört vor 2 Wochen. Den zweiten Teil präsentiere ich euch jetzt. Es geht einfach darum, wie Inklusion gelebt wird und wie Menschen sich fühlen mit Behinderung und möglicherweise wie der ein oder andere in seinem Kopf eine Barriere heute ablegen kann und morgen inklusiv sein kann. In diesem Sinne, ich wünsche euch ein wunderschönes Wochenende. Passt auf euch auf. Heute wird das Spargesetz möglicherweise verabschiedet. Ich bitte immer noch zum lieben Gott, dass genug Politiker den Mut haben, sich dem zu widersetzen und dieses Gesetz nicht mehr zu verabschieden, damit einfach wir weiter gute Medizin machen können. Passt auf euch auf, bleibt gesund, geht an den Deich spazieren, esst gutes Essen und wir sehen uns nächste Woche wieder hier. Herzliches Moin und willkommen in meinem Podcast Abstarten. Du hast eingeschaltet, um hier Menschen und das wunderschöne Dithmarschen vielleicht mal ganz neu kennenzulernen. Freue dich auf tolle Begegnungen, interessante Gespräche und möglichen Inspirationen für dein Leben. Komm mit mir mit auf eine Reise quer durch Schleswig-Holstein. Grüße von der Westküste und bis gleich!
1: Wir sind alle Menschen mit unterschiedlichen Begabungen und wir sind so unterschiedlich wie alle anderen. Wir sind, der eine hat blaue Augen und der andere hat braune Augen, kann auch nichts dafür. Also ich finde, diese Barriere muss im Kopf abgebaut werden, dass man sagt Behinderte oder Nichtbehinderte. Weil es ist ja auch so, wenn man jetzt zum Beispiel im Wohnungsmarkt anguckt, na, wenn man sich jetzt als behinderter Mensch eine Wohnung, die behindertengerecht ist, was mich schon nervt, wenn ich sage, behindertengerecht. Ja, nett, danke, dass ihr sagt, behindertengerecht ist fein, super. Aber ich denke, es wird wohl niemand ein Problem damit haben, eine ebenerdige Dusche zu haben. Das wird keiner sagen, das ist behindertengerecht, das will ich nicht. Also wir profitieren im Endeffekt alle davon, also Behinderte und Nichtbehinderte. Wir profitieren ja alle davon, wenn es alten- und behindertengerecht ist, weil wir werden ja auch alle irgendwann älter, hoffentlich. Und ich denke einfach, dass man diese Unterschiede nicht machen darf. Wir stehen uns ja quasi selber im Weg, wenn wir als behinderte Menschen sagen, behindert und nicht behindert. Sicher bin ich behindert, aber ich bin anders begabt. Früher war ich noch anders begabt, heute bin ich ganz anders begabt. Und ich lerne halt einfach auch jeden Tag Dinge mit anderen Augen zu sehen, wo man einfach sagt, ganz ruhig, Brauner, einfach die Füße stillhalten und das einfach mal auf sich wirken zu lassen und nicht so ein Stress und hin und her. Und das ist gar nicht notwendig. Das Leben läuft auch, ohne dass ich im Hamsterrad sitze, läuft das auch.
0: Ich glaube, Ela, damit hast du sozusagen die perfekte Überleitung geschaffen zu dem nächsten Thema. Björn, wenn du das Wort behindert neu definieren könntest oder wenn du sagen könntest, wie du das für die Gesellschaft pragmatisch umsetzen lassen könntest. Also
2: wir müssten, glaube ich, mal definieren, dass es dass es dieses Wort normal gar nicht gibt. Also wir müssen mal von behindert weg. Wir müssen einfach mal dieses Wort normal, das setzt ja auch viele Eltern heute unter Druck, wenn du dir, ich meine, du bist selber Ärztin, wenn du dir anguckst, die Eltern werden ja schon nervös, wenn der jetzt nicht in der Norm gleich passend zum Krabbeln ist oder irgendwas sich nicht gleich. Wir müssen dieses Wort normal, ist eine Einstellung in der Waschmaschine, aber das Wort normal gibt es für Menschen einfach nicht. Das funktioniert halt einfach nicht. Und das setzt viele Menschen, die vielleicht einer Pseudonorm, die wir jetzt gerade über Instagram gelernt haben, unter Druck auch. Wir müssen davon weg, normal. Ich glaube, da wäre auch vielen Menschen geholfen, weil ich auch immer wieder mit Anthea auch zum Beispiel diskutiere, wenn wir über Behinderung sprechen, dann müssen wir auch davon sprechen, dass wir immer noch eine relativ queerfeindliche Gesellschaft sind, dass wir Probleme haben mit anderen Hautfarben, wir sind noch nicht diese offene Kultur, die wir in Deutschland immer darstellen. Das funktioniert in den Nachrichten ganz gut, aber da müssen wir halt auch ansetzen, damit wir für die Behinderten was tun können, dass wir diese Normalität, die wir so in unseren Köpfen leben, Mutter, Vater, Kind, vielleicht zwei Mütter oder vielleicht zwei Väter oder vielleicht zwei Väter und eine Mutter, dass wir so dieses Familienmodell mal ein bisschen hinterfragen, was wir da so leben, weil diese Norm ist ja das, was, also ein unlängst verstorbener Freund von mir hat mal gesagt, normal ist das, was krank macht, und ich glaube, da müssen wir diesen Leistungsdruck und diesen Leistungswahn, den wir da so leben, den müssen wir da stark hinterfragen.
0: Das finde ich ein starkes Statement. Anthea, was ist so deine Idee für die Menschen da draußen, wie es für sie einfacher werden könnte, mit Behinderung oder beziehungsweise mit euch umzugehen?
3: Behandelt uns einfach wie Menschen und seht nicht unsere Behinderung. Da fängt's an. Weil wenn ich zu hören bekomme von Klassenkameraden, von wegen, wenn ich mit meinem Freund durch die Stadt ich sag jetzt einfach mal laufe, weil das sage ich halt immer so, auch wenn ich im Rollstuhl sitze, dann kommt eine Klassenkameradin auf mich zu und fragt mich, ob das mein Zivi ist. Und da fängt es schon an. Ne, dass uns nicht zugetraut wird, dass wir Partner haben, dass uns nicht zugetraut wird, dass wir in einer normalen Arbeit nachgehen und so weiter. Also dieses, ja, dass man uns einfach ganz normal wie normale Menschen behandelt, weil im Endeffekt sind wir ja alles Menschen, normale Menschen, auch wenn wir halt anders sind, so wie andere.
0: Und das ist wieder spannend, du sagst normale Menschen.
3: Ja,
0: genau, ich weiß, was du auf jeden Fall meinst. Das ist nämlich mein Normal, was ich auch definieren würde. Aber wenn ich natürlich die klugen Worte von Björn höre, dann sollten wir uns auch von diesem Wort normal einfach distanzieren, weil normal existiert eigentlich faktisch gar nicht, weil jeder eben anders ist. Jetzt du, die auch den Unterschied kennt. Du bist einfach ganz frei prädestiniert dafür, Ela, dass du einfach immer, du bist ja the taste one. Hand aufs Herz. Wie hast du früher Behinderte behandelt? Wie behandelst du sie jetzt, weil du jetzt eine von ihnen bist? Um jetzt einfach nochmal mit dem Wort behindert nochmal zu sagen. Aber ich weiß ja, dass du schon jetzt eine ganz andere Einstellung hast.
1: Ja, ich sag mal, ich hatte früher, habe ich gedacht, ich habe das immer gedacht und geglaubt, dass ich ein Wunder wie weltoffener Mensch bin und alle Menschen gleich behandeln, und das habe ich auch immer versucht, aber das ist natürlich, ist das nicht so ganz einfach. Ich habe drei Brüder, die Gott sei Dank auch alle gesund sind und wo auch alles in Ordnung ist. Ich habe auch eine Tochter, die ist gesund und da ist alles in Ordnung. Da ist man ist in so einer Welt, sag ich mal, wo die Menschen mit Behinderung einfach keinen Platz haben und wo Menschen mit Behinderung nur am Rand erscheinen und wo man eigentlich keinen richtigen Kontakt bekommt. Und ich war als Jugendliche, also das ist schon sehr sehr lange her. Damals gab es halt noch diesen Begriff Assistent, gab es noch nicht, also gab es wohl schon, aber nicht in diesem Bezug. Und damals gab es eben eine Nachbarin, die war eben auch spastisch gelähmt, und die hat immer Schüleraushilfen gesucht, weil die eben immer jemanden gebraucht hat, aus dem Bett raus, ins Bett rein. Und da habe ich dann auch mal, ich habe gesagt, oh, das würde ich super gern machen, und habe dann aber bei der Arbeit habe ich dann gemerkt, das kann ich nicht. Das schaffe ich nicht, weil da breche ich zusammen. Das ist Ich leide selber so furchtbar mit. Aber was ich sagen möchte, ist eigentlich, dass ich finde, dass man diesen Unterschied nicht machen soll, dass man nicht Kinder, die jetzt eine Behinderung haben, in eine spezielle Schule schicken soll, weil die sind ja nicht dumm. Die können vielleicht nicht laufen, aber die sind ja nicht dumm. Und auch selbst wenn man dann kognitiv eingeschränkt ist, die sind ja nicht dumm. Trotzdem sind die ja nicht dumm. Und deswegen finde ich, der Arbeitsmarkt müsste sich da ein bisschen ändern und müsste ein bisschen mehr auf Menschen mit Behinderung eingehen. Eigentlich mehr auf Menschen eingehen, weil das ja auch, ich sag mal, der Arbeitsmarkt, wie er jetzt heute ist, ist ja auch nichts mehr für Menschen ohne Behinderung. Also der macht Menschen ohne Behinderung, macht er behindert. Weil es ist so schlimm, dass man heute, mein Mann hatte mit Erschöpfungsdepressionen zu tun, also mit Burnout. Und der war in einer Reha und da waren Kinder, Mädchen mit 25, 30 Jahren, die schon fertig waren. Die waren schon am Ende, die waren fertig.

0: mein Kind nicht kann. Also man wird immer so in so eine Ecke gedrängt, wo man sich selber verteidigen muss und sein Kind verteidigen muss, weil es eben nach einer anderen, ich sag mal, nach einer anderen Uhrzeit läuft oder nach einem anderen Rhythmus läuft. Und meine Tochter ist hat eben das gleiche Problem wie ich. Wir sind beides Asperger Autist. Und wir funktionieren sowieso nach einer anderen Melodie. Das funktioniert sowieso ganz anders. Aber da habe ich dann zum ersten Mal gemerkt, so ich muss nach einer Uhrzeit und nach einem Takt marschieren, der nicht meiner ist. Und das finde ich nicht gut. Das finde ich einfach nicht gut. Ich finde, jeder sollte seinen eigenen Takt haben.
1: Und Ela, jetzt auch wieder, finde ich, wir sind jetzt hier in Dithmarsch. Also so, weißt du, am Po der Welt. Ne? Was haben wir zu sagen? Aber ich glaube, hier sind so viele kluge Worte gerade gesprochen worden. Nämlich unter anderem, was du gesagt hast, dass die Gesellschaft einen behindert macht. Dass eigentlich Menschen, die geboren worden sind, zu laufen, zu gehen, mit ihren eigenen Händen, zu denken, zu kreativ zu sein, also quasi nicht mit einer offensichtlichen Behinderung, wie jetzt Anthea und Björn, ins Leben geschubst worden sind, sondern einfach wirklich normal sind, werden durch die Gesellschaft definiert und deklariert, weil sie nicht im System laufen, dass sie ein Problem haben und dann plötzlich kommen Krankheiten zustande, was du auch selber gerade angesprochen hast, Björn, die plötzlich nicht mehr der Norm entsprechen und plötzlich zum Problem gemacht werden. Das Normalste der Welt, aufs Klo gehen, Verdauung haben, sollte ja eigentlich für jeden regelmäßig sein. Man sagt, ich als Ärztin darf es sagen, Stuhlgang sollte man alle 3 Tage haben. Björn, wie ist so mit deinem Stuhlgang?
2: Der kommt regelmäßig, aber wenn er nicht alle 3 Tage kommt, werde ich schon nervös eigentlich. Gut, dass du das sagst. Das wird auch wieder meine Assistenz beflügeln, mich da immer darauf hinzuweisen, dass mein Stuhlgang in Ordnung ist. Nein, dass mein Stuhlgang funktioniert, aber natürlich dadurch, dass ich auch noch Reizdarmpatient bin und so weiter und dadurch, dass ich eben viel sitze auch, habe ich natürlich einen anderen Stuhlgang oder ein anderes Verhältnis dazu als ein gesunder Mensch, weil mein Darm halt nicht so aktiv ist, dadurch, dass ich mich halt weniger bewege, ne? Ist das natürlich anders. Ich habe oft mal ein Problem, dass ich unerwartet Stuhlgang habe, habe ich mich zweimal eingepinkelt, weil ich zu wenig getrunken habe. Das sind natürlich alles Sachen, die schwierig sind. Ich versuche auch gegenzusteuern über Ernährung, über Stressmanagement natürlich, wichtiges Thema, und genug trinken natürlich. Aber es begleitet einen natürlich und es schränkt. Ich weiß auch von anderen Menschen im Rollstuhl, die ich kenne, die halt auch aufgrund ihrer Behinderung diese Problematik haben, die nehmen dann immer vorher Tabletten, weil sie nicht wissen, komme ich da durch, komme ich da nicht durch. Das ist ein schwieriges Thema für viele Menschen und es wird tabuisiert. Das ist leider so.
1: Stuhlgang, Anthea, ist das für dich ein Problem? Kannst du regelmäßig oder ist es für dich auch problematisch?
3: Also ich hatte 2017 eine Darmresektion. Mir wurden 70 cm Dünndarm weggenommen. Vorher, dadurch, dass ich ja mit einer Spina Bifida geboren bin, also Querschnittslähmung, ist halt alles ab Unterleib, Blase, Darm, alles Mögliche ist gelähmt und dadurch merke ich halt auch nicht wirklich, wann ich auf Klo muss, und ich musste früher immer kathetern, also einmal katheterisieren, alle 3 Stunden. Jetzt im Moment ist das, also seit 7 Jahren ist es eigentlich so, dass ich eine Dauerableitung habe, also ich habe einen Dauerkatheter durch die Blase, weil meine Nieren halt, ich sage jetzt einfach mal, ja, kaputt sind. ich hatte 2 Mal Nierenversagen, weil die Nieren halt immer aufgestaut haben. Also die konnten halt nicht ableiten. Und dadurch habe ich jetzt eine Dauerlösung quasi. Und mit dem Darm ist es so, ich habe keine diagnostizierte Essstörung, aber dadurch, dass ich halt eine Darmresektion hatte und vorher durch die Probleme, die ich mit dem Darm hatte, halt auch kaum essen konnte, immer wieder gespuckt habe, wenn ich was gegessen habe, beim Zähneputzen musste ich würgen, dann habe ich das auch wieder ausgespuckt. Also da war, es hat sich seitdem eigentlich so eingebürgert, dass ich eine Essstörung entwickelt habe und quasi sehr wenig esse. Und wenn ich was esse, dann das Falsche. Es ist besser geworden.

0: mit dem Stuhlgang, aber es ist halt, ja, wenn man einen gelähmten Darm hat, funktioniert es halt nicht wirklich, ne? Ja.
1: Ich glaube, was auch essentiell wichtig ist, zu sagen, dass du eben auch eben durch deine Spina bifida, beziehungsweise durch deinen Querschnitt einfach auch wenig Bewegung hast und eben dir fehlt das Gefühl für den Schließmuskel unten, dass du
0: Genau.
1: einfach nicht spürst, wann die Ampulle sich füllt und genauso auch mit dem Wasser lassen, weil alle fragen sich, wie kann das jetzt sein, dass sich die Nieren aufstauen, aber wenn du kein Gefühl hast, Wasser zu lassen, dann sammelt sich in der Blase halt ganz viel Urin an und wenn er nicht rauslässt, dann staut sich der Urin nach oben und dann werden die Nieren halt auch geschädigt.
0: Und ich glaube, also würde es mehr Behindertentoiletten geben und mehr Möglichkeiten für behinderte Menschen auf Toilette gehen zu können, dann hätte ich diese Probleme alle gar nicht bekommen. Tatsächlich, weil ich bin ja nun mal im Alltag auch oft feiern gewesen, also unterwegs mit Freundinnen und war in Kneipen unterwegs. Und mein Problem war immer, dass ich dann entweder musste ich früher nach Hause oder ich musste mitten in der Nacht dann einmal quer über den Marktplatz in Heide, um dann eine Behindertentoilette aufsuchen zu können, weil in keiner Kneipe, in keiner Gaststätte gab es Behindertentoiletten. Und ich glaube, würden da mehr, also würde es mehr geben, dann hätten behinderte Menschen auch weniger Probleme mit ja, Toilettengängen und so weiter.
1: Ela, du hast es ja irgendwie schon zwischendurch im Podcast gesagt, dass du und dein Mann so einen Akt vollzogen hast bei den ersten Toilettengängen. Das hat sich jetzt gebessert, weil wieder das Gefühl in die rechte Seite zurückgekehrt ist. Wie ist es jetzt mit Verdauung und Co.?
2: Also ich habe seit dem Schlaganfall bin ich harninkontinent tatsächlich. Und das werde ich wahrscheinlich leider auch nicht wieder los. Also das ist schon sehr schwierig. Aber ich habe für mich, kann ich sagen, Gott sei Dank keine Probleme mit meinem Darm. Ernährung funktioniert und ich versuche auch immer noch mich zu bewegen, aber es ist halt nicht so ganz einfach. Man muss so das, was man isst, so ein bisschen der Bewegung anpassen. Wo ich früher immer die Bewegung angepasst habe, so dem, was ich gegessen habe, muss ich das heute eben andersrum machen. Das dauert alles eine Zeit lang, bis man sich eingefunden hat, aber dann läuft es auch. Und wie gesagt, mit dieser Harninkontinenz, es ist schwierig, wenn man da von heute auf morgen mit dieser Problematik in Kontakt ist. Das ist sehr, sehr schwierig, weil früher, in meinem ersten Leben war ich Tellertaxi, also ich war Restaurantfachfrau. Und da habe ich manchmal 10 Stunden wirklich das Pipi zurückgehalten, weil ich keine Zeit hatte, auf Klo zu gehen. Und das geht halt heute nicht mehr, wenn ich merke, ich muss, es ist eigentlich schon zu spät. Ich müsste eigentlich immer so 10 Minuten, bevor ich es merke, müsste ich gehen. Aber das ist natürlich schwierig, weil ich es nicht vorhersehen kann. Und es wird halt jetzt mit Medikamenten ein bisschen beruhigt und ja, ich gehe mehr oder weniger nach der Uhr auf Toilette, weil ich es nicht mehr merke.
1: Das sind ja eigentlich alles Probleme, über die man mit irgendjemandem mal sprechen müsste. Habt ihr das Gefühl, dass ihr eben, und jetzt kann es sein, dass wir da ein sehr sensibles Thema auch ansprechen, durch eure Ärzte und durch ärztliches Personal oder auch durch Krankenschwestern und den ganzen, wie soll man sagen, Gesundheitsapparat gut betreut seid? Oder seid ihr ein, wie soll man sagen, ein Buch mit 7 Siegeln?
3: Also ich glaube, um eine Lanze zu brechen für meinen Urologen, den ich hier gerne grüßen möchte, es ist, also mein Arzt ist bemüht, aber es fällt ihm schwer, sich in die Situation hineinzuversetzen. Bei mir war es halt so, weil ich eben permanent zu wenig trinke auch, dass ich mit meinem Urologen im Gespräch war. Mensch, wie wär's denn mal, wenn man es wenigstens mal mit Katheter macht, um zu gucken, wie ist es denn, wenn er viel trinkt? Hat er dann diese Symptome? Sind die dann mal weg? Wie geht's ihm damit? Mein Urologe hat das Ganze abgelehnt. Er hat das auch argumentativ, hat er halt nur gesagt, du wirst zwar so oder so irgendwann inkontinent sein, aber never change a winning team. Solange du das noch selber steuern kannst, lassen wir das. Also ich erlebe das halt oft mit Ärzten, dass sie wirklich, wenn man auch sagt, man ist wie ich zum Beispiel 4 Stunden auf dem Geburtstag und trinkt dann auch nichts, weil dann keine Assistenz da ist. Das wird dann so weggelächelt oder wenn man auch sagt, ich habe mich jetzt schon zweimal eingepinkelt, weil ich zu wenig trinke, da meinte der Urologe dann, das gibt es gar nicht, dass man pinkeln muss, wenn man zu wenig trinkt. Also das höre ich aber auch von verschiedenen Ärzten, dass es das durchaus gibt, wenn man die Blase reizt, indem man eben nicht Flüssigkeit zuführt, dass sie dann eher mal einen Protest pinkelt, weil der Harnansatz so hoch ist, also die Harnsäure. Also da fühle ich mich dann auch nicht so ernst genommen. Also das sagte auch meine Assistenz, die mit bei meinem Urologen war, dass sie auch das Gefühl hatte, der Arzt hätte mich also in dem Moment gar nicht für voll genommen, leider. Und das passiert uns sehr oft, sei es aus Unwissenheit, aus Interessenlosigkeit, vielleicht auch manchmal, weil es nicht interessiert. Es ist schwierig. Also, weil ihr Ärzte ja auch nicht so im Thema drin seid. Also, ihr kennt ja nicht das große Buch der Behinderung, wo ihr dann mal eben nachschlagen könnt, was hat er denn? Das ist halt auch ein gegenseitiges Voneinander lernen wieder und sich auch, was heute in der Medizin, du wirst es selber bestätigen können und ich glaube, du kritisierst es ja auch selber, es wird ja gar nicht mehr das Individuum gesehen als solches, sondern da ist halt Fall XY, den arbeite ich jetzt mal schnell ab und dann kommt der nächste. So, und man müsste ja wieder mehr auf das Individuum eingehen, um die Gesundheit auch zu fördern. Und was können wir für dich tun, dann wird es dir gerade gut geht. So, und da müssen wir eigentlich hin. Denke ich.
1: Ich glaube, was du gerade angesprochen hast, ist es krasse Hilflosigkeit. Es ist krasse Hilflosigkeit von meinen Kollegen, die einfach mit so einem Fall sich nicht auseinandersetzen. Also ich habe auch zugegeben, als du mir das erzählt hast mit Wasserlassen, ohne dass man wenig getrunken hat, auch nachgelesen, weil ich natürlich das auch für mich eruieren musste, dass es sowas gibt. Es ist nicht häufig, aber wohl auch bekannt, gerade bei Menschen mit Querschnitt oder mit der Situation, die du hast, dass das wirklich so ist, dass auch wenn man trotz wenig trinkt, trotzdem es zu unkontrollierten Wasserlassen kommt. Und was ich du auch angesprochen hast oder was auch gerade schon Ela angesprochen hat, dass die Ärzte einfach einen da möglicherweise nicht sehen, wie man ist mit seinem ganzen Sein als Mensch und eben nur den Fall sieht und eben das auch in Systemkategorien ablegt, jetzt Schlaganfall, das muss jetzt so, das muss in die Reha so und am Ende muss der Patient wieder laufen, essen, spielen können. Das wünschen wir uns alle, aber wir sind halt eben alle unterschiedlich. Anthea, du hast ja auch eine lange Krankheitsgeschichte hinter dir mit auch Not-OP und hast du nicht gesehen, wie ist denn so dein Verhältnis zu den ärztlichen Kollegen?
0: Wo soll ich anfangen? Ich bin ja insgesamt 40 Mal operiert worden, davon 17 Mal am Kopf. Und meine letzte Operation war ja die Darmresektion. Und auch da war wieder, ich war vorher in Behandlung wegen meiner Nieren und wegen meiner Blase, war in der Urologie in Itzehoe. Die ich empfehlen kann. ich muss ehrlich gestehen, dass ich tatsächlich in meinem gesamten Krankheitsbild immer das Problem hatte, dass ich von Ärzten nicht ernst genommen werde, weil sich bei mir halt nun mal Schmerzen anders äußern. Also ich habe nicht unbedingt da Schmerzen, wo die Probleme sind, sondern durch meine Querschnittslähmung kann das auch mal sein, dass mir der Bauch wehtut, wenn es meine Nieren betrifft. So. Ne? Also so ist das bei mir und dadurch durfte ich mir halt schon oft anhören, dass ich ja nur simulieren würde und meine Mutter durfte sich anhören, sie würde mir ewig Röntgenstrahlen aussetzen und so weiter und so fort, weil die Ärzte einfach überhaupt nicht mich gesehen haben, so wie Björn das auch eben gerade schon gesagt haben, also als Person, sondern einfach nur ja ein Fall so und es ist auch tatsächlich so, meine Behinderung kann man ja mittlerweile im Mutterleib schon operieren. Also man kann den offenen Rücken im Mutterleib quasi schließen, sodass immer weniger Kinder, ich sag mal, gravierende Probleme haben. Das konnte man 95 leider noch nicht, also als ich geboren wurde. Ich muss ehrlich gestehen, dass ich ein Trauma von Krankenhäusern habe und deswegen und auch wegen anderen Sachen 2018 einen Nervenzusammenbruch bei meiner Mutter zu Hause hatte und dann erstmal für 8 Wochen in der Tagesklinik war. Ja.
1: das Gesundheitssystem macht eben nicht nur gesund, Ela. Und du bist diejenige, die ja notfallmäßig ja ins Krankenhaus gekommen ist mit deinem Schlaganfall und hast jetzt anschließend wahrscheinlich, bevor du den Schlaganfall hattest, wenig mit uns Ärzten zu tun gehabt. Und seitdem jetzt deine Behinderung stattgefunden hat, öfters mit uns. Wie ist so dein Resümee mit uns Ärzten?
2: Ich muss dazu sagen, dass mein Resümee ist super. Ich habe wirklich immer gute Ärzte, aber ich habe eben auch sehr, sehr, sehr, sehr schlechte Ärzte gehabt. Und bei mir war das so, dass ich mit einem akuten Schlaganfall bei meinem damaligen Hausarzt saß und der meinte, das kommt vom Nacken. Das kommt vom Nacken, die soll mal, also er hat nicht mit mir gesprochen, sondern mit meinem Mann. Er hat gesagt, die soll mal ein paar Paracetamol nehmen und dann geht das schon wieder bis Montag. Und Ich saß da und mein ganzer Körper war Behinderung, Lähmung, Schmerz und sonst nichts. Und ich wusste gar nicht, wer ich bin, wo ich bin. Das war eine ganz schreckliche Zeit. Aber ich habe eben dann auch im UKE in Hamburg habe ich ganz großartige Neurologen, ganz großartige Ärzte kennengelernt. Ich habe auch jetzt hier in Heide habe ich einen ganz großartigen Neurologen, den ich auch ganz, ganz lieb grüßen möchte. Aber Ärzte sind Menschen und es gibt gute und es gibt schlechte und es gibt auch was dazwischen. Also man darf das nicht über einen Kamm scheren. Man darf nicht sagen, Ärzte sind scheiße schlecht oder Ärzte sind nur super. Das gibt so wie es halt Maurer, Dachdecker und weiß nicht, Buchhalter gibt, die gibt es eben auch gute und schlechte Ärzte. Und wenn man Glück hat, trifft man eben nur gute Ärzte und wenn man Pech hat, ist halt eben auch ein schlechter dabei. Mir hat das halt das eingebracht, dass durch diesen Schlaganfall, und das war halt wirklich ein schlimmer Schlaganfall, wo viele gesagt, also viele, viele Radiologen und viele Ärzte dann gesagt haben, dass sie überhaupt noch sitzen können. Das ist ein Wunder. Und dann denke ich, dann wunder dich mal, weil ich kann noch einiges mehr. Und das ist aber, es ist so schwierig, auch Ärzte zu finden, weil es muss ja auch jemand sein, der mich versteht. Und ein Arzt kommt ja sehr viel dichter an mich ran, als jetzt zum Beispiel ein Friseur oder ein Zahnarzt. Ein Zahnarzt kommt ja auch schon dicht ran, aber ein Neurologe halt noch dichter. Und ein Urologe halt noch sehr viel intimer und dichter. Aber ich sag mal, das Leben ist eben so, man lernt nie aus und auch ein Arzt lernt eben nie aus. Deswegen, das erkennt man halt schon daran, dass das gar nicht jedem Arzt bewusst ist, dass wenn man nicht genügend trinkt, dass man dann erst recht einen ungewollten Harnabgang haben kann. Dass man einfach sagt, das ist, ein Arzt ist ein Arzt und ein Mensch ist ein Mensch. Und wenn er jetzt jemand ein guter Arzt ist, der betreut einen dann auch gut. Aber das ist eben schwierig, das zu finden. Man muss eben, diese Chemie muss stimmen und eben auch die Bereitschaft, Menschen anzuerkennen über die Behinderung oder über die Krankheit hinaus.
1: An dieser Stelle ein Appell an meine lieben Kollegen. Seid so gut und seht den Menschen hinter der Krankheit oder hinter der Behinderung und nicht nur reduziert auf die Behinderung. Und wenn ihr etwas nicht wisst, dann seid so ehrlich und sagt, hören Sie zu, Ihr Fall ist spektakulär, habe ich noch nie mehr im Leben gesehen. Wissen Sie was, lassen Sie nochmal einen Termin machen. Ich belese mich, ich lese Ihre Krankengeschichte und dann schauen wir, was wir für Sie finden können. Ich glaube, diese Art des Umgangs ist ehrlicher und hilft dem anderen, macht den anderen nicht zu einer XY-Person, die wieder crazy ist, sondern die auch eben ein Mensch hat mit bestimmten Bedürfnissen. So, jetzt sind wir in Dithmarschen, wir sind nicht in Berlin, wir sind nicht in Hamburg, wir sind nicht in Dortmund, wir sind nicht in München. Wie habt ihr das Gefühl, ist es für euch ein großes Glück, in Dithmarschen zu sein? Oder sagt ihr dir, also in einer anderen Stadt wäre ich besser aufgehoben? Wie fühlt ihr euch hier in Dithmarschen und wenn ihr was verändern könntet, was wäre das?
3: Wenn ich was verändern könnte in Dithmarschen, ich glaube, dann würde ich eher so auf die Welt gucken wollen und sagen, achtet mehr aufeinander, guckt mehr auf den anderen, seid füreinander da. Gerade in einer Zeit, wo die AfD und andere Parteien plötzlich große Wellen schlagen, ist es, glaube ich, wichtig, dass wir mehr zueinander stehen, dass so Werte wie Empathie und wie du auch zu Anfang jetzt die Frage gestellt hast mit dem Neid, dass wir da mal drüber weggucken und dass wir uns wieder als, um bei Ida zu bleiben, mit der Hippie-Bewegung, dass wir Menschen sind und dass wir zusammenstehen Und dass dieses Gegeneinander, dass das wieder ein bisschen nachlässt, weil alle arbeiten ja nur noch gegeneinander. Und so kann auch keine Inklusion entstehen, wenn wir gegeneinander arbeiten und nicht füreinander. Das ist ja der Sinn der Inklusion, dass wir eine Welt erschaffen, in der wir uns auf Augenhöhe begegnen und nicht, wo der eine mal hochguckt und der andere runter. Und das wäre mein Wunsch. Also das klappt hier in Meldorf schon ganz gut. Aber das sollten wir nicht verlernen, aufeinander zu gucken und uns immer gegenseitig zu fragen, brauchst du Hilfe, kann ich dir irgendwie helfen? Oder das ist wichtig.
1: Und Anthea, bist du froh, ein Dithmarscher zu sein oder wünschst du dir manchmal in der großen, weiten Welt unterwegs zu sein?
0: Also ich wollte tatsächlich, als ich meinen Freund kennengelernt habe, Richtung Münsterland ziehen, weil ich da tatsächlich das erste Mal gemerkt habe, dass das auch anders geht und besser geht vor allem. Aber das hatte tatsächlich nicht nur persönliche Gründe, sondern auch private Gründe. Also ich sag mal, ich bin als Scheidungskind groß geworden und wollte halt einfach aus diesem Kreis raus. Ich wollte von meiner Familie weg, also von meinen Großeltern weg, von meinen Tanten weg, weil ich in diesem System groß geworden bin, dass meine Mutter sich anhören durfte, dass sie den Nachbarn nicht zeigen soll, dass ich meine Beine nicht bewegen kann. Und meine Tanten haben, oder meine Tante und meine Oma haben damals, als ich geboren wurde, am Krankenbett meiner Mama gestanden und haben geweint darüber, dass ich eine Behinderung habe. Die haben sich nicht gefreut. Also ich habe halt persönliche Gründe gehabt, warum ich, oder habe ich immer noch, warum ich halt gerne aus Dithmarschen weg möchte. Aber ansonsten fühle ich mich eigentlich ganz wohl hier. Ich bin halt eigentlich ein Dorfkind, aber ja, ich bin durch und durch ein Dorfkind, aber ich möchte halt auch trotzdem ein bisschen was von der Großstadt sehen und ein bisschen um die Welt, ja.
1: Aber ich darf dir an dieser Stelle sagen, Anthea, dass ich mich immer freue, dich zu sehen. Also wir begegnen uns komischerweise irgendwie irgendwie laufend und ich denke mir immer so, ja, das ist natürlich schön, dich so in Freiheit zu sehen und womöglich hätten wir uns in der Großstadt nicht so häufig begegnet. Und Ela, was sagst du? Ditchy forever?
2: Forever. Immer. Ich habe jetzt das Glück, ich bin geboren in München und ich habe lange mit meinem Mann in Hamburg gewohnt und ich habe im Dorf gewohnt und in der Stadt und nirgendwo war es so schön wie in Dithmarschen. Es klingt jetzt blöd, aber es ist halt tatsächlich so. Ich fühle mich hier sehr, sehr wohl. Das ist die Nähe zur Nordsee ist fantastisch. Die Luft ist fantastisch und die Menschen sind hier auch nicht zu verachten. Die sind wirklich sehr freundlich und sehr nett. Möchte man immer gar nicht glauben, aber ist tatsächlich so. Und ich bin, ja, Ditchy forever.
1: In diesem Sinne, wir alle gestalten unser Dithmarschen. Lasst es uns, so wie Björn sagte, offen gestalten mit Empathie und ja, den anderen zu sehen mit all dem, was er ist und mit dem all dem, was er hat. Und dass wir öfters fragen, was brauchst du? Und anstelle, wie geht es dir? Vielen Dank an diese wundervolle Runde, dass wir hier so zusammengekommen sind. Ich freue mich sehr und sage ganz herzlich Dank.
3: Gerne.
0: Gerne.
2: Ja, vielen Dank, sage ich auch nochmal.

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Wie in den meisten anderen Sprachen auch, müssen die Verben im Friesischen flexiert werden, also ihre jeweilige Endung der Person und Zeit anpassen. Dabei gibt es ein festes Schema, dem die sogenannten regelmäßigen Verben mehr oder weniger genau folgen. Leider gibt es im Friesischen nicht besonders viele regelmäßige Verben, aber einige gibt es schon. Nehmen wir mal das Verb boge, das bedeutet wohnen. Boge. Für die erste Person Singular, also ich wohne, nimmt man dem boge einfach das E weg. Ich bog. Für die zweite Person Singular, also du wohnst, kommt das E wieder ran. Und dazu noch ein ST. Du bogest. In der dritten Person lautet die Endung nicht mehr EST, sondern ET. Sie wohnt heißt also je bogit. Bei den Pluralformen ist es etwas einfacher. Die sind im Nordfriesischen nämlich sowohl bei wir, ihr und sie gleich und entsprechen in der Regel dem Infinitiv, also der Grundform boge. We boge, wir wohnen. Jam boge, ihr wohnt. Ja boge, sie wohnen. Nehmen wir noch mal ein anderes regelmäßiges Verb, zum Beispiel frauge, fragen. Ich fraug, ich frage. Du fraugest, du fragst. Hi frauget, er fragt. We frauge, wir fragen. Jam frauge, ihr fragt. Ja frauge, sie fragen. 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

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Wie in den meisten anderen Sprachen auch, müssen die Verben im Friesischen flexiert werden, also ihre jeweilige Endung der Person und Zeit anpassen. Dabei gibt es ein festes Schema, dem die sogenannten regelmäßigen Verben mehr oder weniger genau folgen. Leider gibt es im Friesischen nicht besonders viele regelmäßige Verben, aber einige gibt es schon. Nehmen wir mal das Verb boge, das bedeutet wohnen. Boge. Für die erste Person Singular, also ich wohne, nimmt man dem boge einfach das E weg. Ich bog. Für die zweite Person Singular, also du wohnst, kommt das E wieder ran. Und dazu noch ein ST. Du bogest. In der dritten Person lautet die Endung nicht mehr EST, sondern ET. Sie wohnt heißt also je boget. Bei den Pluralformen ist es etwas einfacher. Die sind im Nordfriesischen nämlich sowohl bei wir, ihr und sie gleich und entsprechen in der Regel dem Infinitiv, also der Grundform boge. We boge, wir wohnen. Jam boge, ihr wohnt. Ja boge, sie wohnen. Nehmen wir noch mal ein anderes regelmäßiges Verb, zum Beispiel frauge, fragen. Ich fraug, ich frage. Du fraugest, du fragst. Hi frauget, er fragt. We frauge, wir fragen. Jam frauge, ihr fragt. Ja frauge, sie fragen. 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
0: Dat Wetter für morgen sind um der 1. Juli. An Sonnum gibt dat viel Sonnenschein und af und an auch Wolkenfäller oder Quellwolken. In den meisten Rebäden blifft dat ruhig und freundlich. Die Höchstwerten sind 27 Grad in Niebel bis zu 29 Grad in Lohnburg. An der See sind da 23 bis 26 Grad. Der Nordost- bis Nordwestwind weit zuerst schwach, lodert in Oktundel mortig. Die wiederen Wetteraussichten. An Sonntag forken sonnig, af und an ein paar lockere Wolken und zumeist ruhig. Höchstwerten 24 bis meist 30 Grad. Ob der Inseln ist da 20 bis 24 Grad warm. Der Nordwest- bis Nordwind weit schwach bis mortig.

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1: Verantwortlich für die nachfolgenden Sendungen von 17 bis 19 Uhr ist Klaus Lorenzen aus Husum. Ja, moin, willkommen zum Programm der Freien Radiokooperative. Es ist wieder Freitag und wir senden also von 17 bis 19 Uhr. Folgendes gibt's heute zu hören. Zunächst eine halbe Stunde mit unserem Musikmagazin, den Friday Tunes, in einem kleinen Special. Dann um 17.30 Uhr das Online-Info, Nachrichten, Informationen und Musik aus Lateinamerika. Und wie gewohnt dann ab 18 Uhr das FAC-Infomagazin mit Politik lokal global. Und starten tun wir mit unserem kleinen Special in den Friday Tunes.

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Nochmal willkommen zu unserer kleinen Friday Tunes Extra, heute in einer halben Stunde Musik. Und in dieser halben Stunde möchte ich euch das neue Album von Snowy White vorstellen. Den ersten Track haben wir gerade eben schon gehört. Und das Album, das gerade jetzt ganz neu erschienen ist, heißt The Finishing Touch. Ja, Snowy White, Gitarrenlegende, hat gearbeitet mit Pink Floyd, mit Roger Waters, mit Thin Lizzy und spielt auf zahllosen anderen Produktionen seine wunderbare Gitarre. Jetzt nach 2 Jahren Pause hat er wieder ein neues Album veröffentlicht. Wie gesagt, das heißt The Finishing Touch und wird von der Musikpresse hoch gelobt. Doch wir haben das große Glück, wir sind im Radio und können selber hören. Viel Spaß mit dem neuen Album von Snowy White.

0: Ja, das war's mit unserer kleinen halben Stunde und einer Neuvorstellung des neuen Albums von Snowy White, The Fishing Touch. Ich hoffe, es hat euch gefallen. Und weiter geht's jetzt bei uns im Programm der Freien Radiokooperative mit dem Onda Info.
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4: Hallo und willkommen zum Onda Info 646. Wir haben eine ganze Reihe Nachrichten für euch. Zum Erdbeben in Venezuela, den weiterhin umkämpften Präsidentschaftswahlen in Kolumbien und den ebenfalls umkämpften Präsidentschaftswahlen in Peru. Auch Brasilien wählt im Oktober einen neuen Präsidenten. Der rechte Ex-Präsident Bolsonaro verbüßt eine Haftstrafe und darf nicht wieder antreten, was nicht nur den Regenwald freuen wird. Außerdem mal eine gute Nachricht aus Kuba, denn dort wurde letzte Woche der erste Energiespeicher in Betrieb genommen. Und wir starten mit dem zweiten Podcast unserer neuen Serie Die Gewalt überleben, ein Podcast über die internationale Notlage in Mexiko. Heute zu internationalen MenschenrechtsbeobachterInnen, die seit nun schon 30 Jahren in Südmexiko präsent sind. Viel Spaß beim Hören wünscht wie immer das Onda Info Team.
5: Venezuela. Am 24. Juni verwüsteten zwei Erdbeben die Region La Guajira im Norden Venezuelas. Bislang wurden über 3.300 Tote geborgen, zehntausende Menschen werden noch vermisst. Zu den Opfern gehören auch 146 Männer, Frauen und Kinder, die aus den USA abgeschoben wurden und nur wenige Stunden vor dem Erdbeben in Venezuela landeten. Sie wurden von den venezolanischen Behörden in einem Hotel in La Guajira untergebracht. Das Hotel stürzte bei dem Erdbeben ein. Einige der Abgeschobenen konnten sich retten, die meisten werden jedoch noch vermisst. Peru. Nach einer wochenlangen Stimmenauszählung hat Keiko Fujimori, die Tochter des Ex-Diktators Alberto Fujimori, 50,135% der Stimmen erzielt. Die rechtsgerichtete Kandidatin wurde somit zur vorläufigen Präsidentin Perus erklärt. Ihr Vorsprung fiel mit über 49.000 Stimmen sehr knapp aus und ist vor allem auf die Stimmen aus dem Ausland zurückzuführen. Der unterlegene, eher linke Kandidat Roberto Sanchez erklärte, es gebe aufgrund angeblicher Unregelmäßigkeiten im Wahlverlauf den Verdacht auf möglichen Wahlbetrug. Er will nun mit verschiedenen sozialen Basisorganisationen zusammenarbeiten, um eine große demokratische Verteidigungsfront zu bilden. Seit der ersten Runde der Präsidentschaftswahl wird der peruanische Kongress von einer rechtsextremen Koalition beherrscht. Diese hat nun ein Gesetz verabschiedet, das die militärisch-polizeilichen Befugnisse stärkt. Mehr als zuvor sollen Militär- und Polizeigerichte für die Untersuchung und Verurteilung mutmaßlicher Menschenrechtsverletzungen zuständig sein. Der UN-Hochkommissar für Menschenrechte, Volker Türk, hatte den peruanischen Staat zuvor aufgefordert, das Gesetz nicht zu verabschieden. Türk warnte, dass solche Vorschriften die Straflosigkeit begünstigen und erinnerte daran, dass Menschenrechtsverletzungen vor den ordentlichen Gerichten untersucht werden müssen. Am 21. Juni fand in Kolumbien die Stichwahl um die Präsidentschaft zwischen dem progressiven Iván Cepeda vom Pacto Histórico und dem extrem rechten Anwalt Abelardo de la Espriella statt. Wie schon kurz zuvor in Peru konnte sich Rechtsaußenkandidat de la Espriella in der Stichwahl äußerst knapp gegen Cepeda durchsetzen. Dieses Ergebnis bedeutet das Ende der ersten Linksregierung in Kolumbien und eine weitere Stärkung des Blocks rechtsregierter Länder in Lateinamerika. US-Präsident Trump hatte de la Espriella seine uneingeschränkte Unterstützung ausgesprochen. Dieser wiederum sprach Trump seine absolute Bewunderung aus. De la Espriella hat stets klargemacht, dass er die US-Interessen in Kolumbien vertreten wird. Besonders in Sicherheitsfragen möchte er die Zusammenarbeit mit Washington stark ausbauen. Auch Israel soll eine wichtige Rolle spielen. Der knapp unterlegenen linken Regierung von Gustavo Petro ist es nicht gelungen, Kolumbien den versprochenen Frieden zu bringen. Mit der neuen rechten Regierung, die bald ins Amt kommt, wird sich die Lage sicher nicht verbessern. Während die neu gewählte Regierung den institutionellen Rückbau der Agrarreform plant, häufen sich Berichte über Angriffe, Drohungen und Vertreibungen durch paramilitärische Gruppen. Betroffen sind vor allem Gemeinden und Kleinbauernfamilien, die im Rahmen der Agrarreform Land erhalten haben. So haben bewaffnete illegale Gruppen Bauernfamilien eingeschüchtert und bedroht, die in den Regionen Magdalena Medio, Meta und Córdoba Land erhalten haben. Der Direktor der Nationalen Landagentur, Felipe Arman, erklärte, Wir werden nicht zulassen, dass Terror, Drohungen und Zwangsvertreibungen erneut zu den Mitteln werden, mit denen mafiöse Strukturen den Landbesitz in Kolumbien konzentrieren. Auch in Brasilien stehen Präsidentschaftswahlen an, und zwar im Oktober. Und der mittlerweile 80-jährige Präsident Lula da Silva hat in Umfragen die Nase vor seinem Konkurrenten Flavio Bolsonaro. Der rechte Ex-Präsident Jair Bolsonaro verbüßt eine Haftstrafe und darf nicht wieder antreten. Stattdessen hat er seinen Sohn Flavio als Nachfolger nominiert. Allerdings ist da auch noch Bolsonaro

0: Team seine Wirksamkeit bei kritischen Ereignissen unter Beweis gestellt, so Ingenieur Ulloa Rodriguez. Als das Wärmekraftwerk ausfiel und Übertragungsleitungen beschädigt wurden, habe der Speicher schnell reagiert und Energie ins Netz eingespeist bzw. aufgenommen, um die Netzfrequenz stabil zu halten und einen Ausfall des Stromnetzes zu verhindern. Diese Woche hatten wir mehrere Störungen und das System war in der Lage, je nach Bedarf Energie bereitzustellen oder aufzunehmen. Es gab weder automatische Frequenzabschaltungen noch Systemzusammenbrüche, erklärte der Spezialist. Das Stromdefizit erreichte infolge des Kraftwerkausfalles in den vergangenen Tagen Rekordwerte von über 2000 Megawatt, bei denen eigentlich mit einem Zusammenbruch zu rechnen gewesen wäre. Darüber hinaus ermögliche der Speicher, dass Solarparks künftig mit voller Kapazität betrieben werden können, da überschüssige Energie tagsüber gespeichert und nachts ins Netz eingespeist wird. Das Projekt in Cotoro ist das erste von insgesamt 4 geplanten Batteriespeichersystemen auf der Insel. Die weiteren Anlagen mit ebenfalls 50 Megawatt sollen in einem anderen Teil Havannas in Quito sowie in Bayamo in der Provinz Granma errichtet werden, sodass insgesamt 200 Megawatt Batteriespeicher entstehen. Der Aufbau der Batterieinfrastruktur ist Teil der kubanischen Strategie zum beschleunigten Ausbau erneuerbarer Energien vor dem Hintergrund einer anhaltenden Energiekrise. Seit Beginn des Programms im März 2025 wurde mit Hilfe chinesischer Fachleute und Finanzierung 54 Solarparks mit einer Leistung von über 1000 Megawatt installiert. Der letzte ging im Juni in der Provinz Pina del Rio in Betrieb. Bis 2028 sollen insgesamt 90 Parks mit einer Leistung von knapp 2000 Megawatt entstehen. Den vollständigen Artikel findet ihr auf kubaheute.de. Seit dem Aufstand der Zapatisten kommen internationale Freiwillige als MenschenrechtsbeobachterInnen nach Mexiko. Im Februar 1995 wurden im Menschenrechtszentrum Fray Bartolomé de las Casas die BRICOS gegründet, die Brigada Civiles de Observación, sogenannte zivile Beobachtungsbrigaden. Bis heute sind die Brigadisten in Südmexiko präsent. Ein Beleg dafür, dass sich die Lage in den letzten 30 Jahren nicht verbessert, sondern verschlechtert hat.
1: An dieser Stelle wollen wir eine Triggerwarnung aussprechen, da dieser Podcast explizit Schilderungen von Gewalt beinhaltet.
2: Können Sie sich vorstellen, dass Sie eines Tages Ihr ganzes Leben in einen Koffer packen und von zu Hause flüchten müssen, um Ihr Leben zu sichern?
3: Yo soy Regina, pues soy del estado de Colima.
4: Mein Name ist Regina. Ich komme aus dem Bundesstaat Colima, aus der Stadt Tecomán. Ich habe Mexiko nicht verlassen, weil ich das wollte. Die Umstände haben mich zur Flucht gezwungen. Ich musste fliehen, um am Leben zu bleiben.
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2: Regina Zoe Magallón ist eine Transfrau. Wie viele Menschen in Mexiko haben ihre persönlichen Umstände sie zur Aktivistin und Menschenrechtsverteidigerin gemacht. 2015 begann sie, sich für ihre Rechte der Trans-Community einzusetzen.
4: Ich habe dafür gekämpft, dass wir Transfrauen in Tecomán mehr Sichtbarkeit bekommen und nicht mehr stigmatisiert werden. Ich wollte der Vorstellung etwas entgegensetzen, dass wir nur Friseurinnen oder Sexarbeiterinnen sein können und sonst nichts. Ich selbst bin Anwältin. Es gibt andere Transfrauen, die Krankenschwestern oder Ärztinnen sind.
2: Stolz betont Regina, dass sie die erste Transfrau ist, deren Identitätswechsel in ihrem Heimatbundesstaat Colima als solcher anerkannt wurde. Doch wenig später führte sie das Leben in eine andere Richtung.

0: Vermutung. Im Jahr 2017 verschwanden ein Schwager und kurz darauf ein Onkel von ihr. Regina wurde zur Suchenden, zur Buscadora. Von einem Tag auf den anderen fand sich Regina inmitten von Frauen wieder, die nach ihren verschwundenen Angehörigen suchten.
1: Auf Facebook bin ich auf die Seite eines Vereins von Angehörigen für Vermisste gestoßen. Ich habe der Gruppe geschrieben und gefragt, ob sie mir helfen könnten. Als sie gesehen haben, wie engagiert ich war, fragten sie, ob ich mich nicht um die Gegend rund um meinen Wohnort Tikuman kümmern könnte. Ich habe sofort Ja gesagt. Danach meldeten sich immer mehr Mütter von Vermissten bei mir und baten um meine Hilfe. Am Anfang habe ich versucht, das Ganze möglichst diskret zu halten. Ich wollte nicht, dass jemand etwas von meinem Engagement mitbekommt. Aber leider kannten mich ziemlich viele Leute.
0: Und dann kam die Einladung, die ihre Tage bis zu ihrer Abreise aus Mexiko bestimmen sollte. Sie sollte die Gruppe auf der Suche nach Leichen begleiten.
1: Willst du mitkommen, haben sie mich gefragt. Und da habe ich erst richtig verstanden, wie lang und hart der Weg für Angehörige von Verschwundenen ist. Auf riesige Grundstücke gehen, mit dem Risiko, getötet zu werden, selbst wenn man zusammen mit der Polizei unterwegs ist. Lange Eisenstangen nehmen, sie alle paar Meter in den Boden rammen, wieder herausziehen, um daran zu riechen. Und wenn es richtig schlimm gerochen hat, dann wusste man, dass dort Leichen liegen.
0: Viele der Menschenrechtsverteidigerinnen, mit denen wir für diesen Podcast gesprochen haben, sind sich einig. Es ist fast unmöglich, diese Arbeit bleiben zu lassen, sobald man einmal damit begonnen hat, Gruppen und Einzelpersonen zu begleiten, die Opfer von Menschenrechtsverletzungen geworden sind. Die Notlage ist so groß, dass kein Platz für das bleibt, was der gesunde Menschenverstand raten würde, Abstand zu gewinnen. Und Regina bildet da keine Ausnahme. Eins führte zum anderen, bis sie schließlich zu einer Art öffentlicher Stimme wurde. JournalistInnen suchten sie auf, um mit ihr zu sprechen.
1: Irgendwann wurde ich gefragt, ob ich daran interessiert sei, bei der Kommunalwahl zu kandidieren. Mit Scherz sagte ich, ja, das wäre eine gute Idee, wenn ich als erste Transfrau die erste Transbürgermeisterin würde. Und dann folgten Interviews mit Radiosendern und Zeitungen. Ich fing an, gute Vorschläge zu entwickeln. Die Gemeinde hatte schwere Zeiten hinter sich, mit vielen schlechten Bürgermeistern, die nur das Geld gestohlen haben, anstatt zu helfen. Und plötzlich lag ich in Umfragen auf dem zweiten Platz und wurde als aussichtsreiche Kandidatin gehandelt. Es kamen Angebote von Parteien, die mich als sehr stark einschätzten. Sie boten mir Posten als Staatssekretärin oder andere Ämter an. Einfach nur, damit ich selbst nicht weiter Wahlkampf betreibe.
0: Es verschärften sich die Drohungen, die in Reginas Leben ohnehin schon omnipräsent waren. Schon seitdem sie beschlossen hatte, ihre Geschlechtsangleichung öffentlich zu machen, war sie Schikanen und Belästigungen ausgesetzt. Doch ihr Engagement als Suchende und der Beginn ihrer politischen Arbeit verschärften die von Hass geprägte Stimmung noch weiter. Bis zu dem Tag, an dem sie beinahe ermordet wurde. Am 3. September 2020 gelang es einer Gruppe von Menschen, Regina aus ihrem Haus zu locken. Sie behaupteten, sie hätten Säcke mit Trockenfutter zu verschenken. Dabei muss erwähnt werden, dass Regina damals auch ein Tierheim für Straßenhunde unterhielt. So brachten die Personen sie dazu, in ein Auto zu steigen. Auch ein Bekannter war mit dabei.
1: Ich habe ihnen vertraut, weil ich einen von den Männern ja kannte. Obwohl ich wusste, dass er in ziemlich dubiose Geschäfte verwickelt war, hatten wir viel Zeit miteinander verbracht. Er war sogar mit meiner Freundin befreundet.
0: Allerdings führte die Gruppe Regina nicht zu den angeblichen Futtersäcken, sondern an einen Ort außerhalb der Stadt, von dem bekannt war, dass dort Leichen entsorgt wurden. Dort, am Ufer des Rio El Coyote, begann ein Albtraum.
1: Sie zogen eine Machete und fingen an, mich zu bedrohen. Sie stießen mich in den Fluss und versetzten mir dann den ersten Schlag. Insgesamt 7 Mal schlugen sie mir mit der Machete auf den Kopf. Ich versuchte zu fliehen, mein Leben zu retten, blieb aber zwischen den Steinen stecken. In diesem Moment packte mich mein Angreifer am Hals, begann mich zu würgen und versetzte mir einen Machetenhieb mitten ins Gesicht.
0: Dieser Schlag brach Rechinas rechtes Jochbein und verursachte eine Wunde, die sich bis zum Augenrand zog. Weitere Machetenhiebe trafen ihren Kopf, ihre Hände, Arme und Beine.
1: Insgesamt waren 2 Frauen und 3 Männer an der Tat beteiligt. Während auf mich einschlug, riefen die beiden anderen Männer: "Töte ihn! Töte ihn!" und warfen Steine auf mich. Die Frauen machten sich über mich lustig, sie lachten und riefen immer wieder: "Töte ihn!" Sie haben die ganze Zeit "er" zu mir gesagt und nicht "sie".
0: Nach 3 direkten Schlägen auf Rechinas Nase wurde sie schließlich ohnmächtig. Die Angreifer dachten, sie sei tot und flüchteten vom Tatort.

Mexiko hat sich zu einem der gefährlichsten Länder für Journalistinnen sowie MenschenrechtsverteidigerInnen entwickelt. Nach Angaben des Büros des Hohen Kommissars der Vereinten Nationen für Menschenrechte in Mexiko wurden zwischen Januar 2019 und November 2023 mindestens 93 MenschenrechtsverteidigerInnen ermordet, 8 weitere gelten als verschwunden. Die Organisation Artículo 19 hat darauf hingewiesen, dass die Lage in den Bundesstaaten Oaxaca, Jalisco, Michoacán, Chiapas, Estado de México, Colima, Veracruz, Guerrero und Sonora besonders alarmierend ist. Diese fortschreitende Verschlechterung ist internationalen zivilgesellschaftlichen Organisationen nicht entgangen. Sie haben sich in den letzten Jahren darauf konzentriert, das Problem sichtbar zu machen und fordern den mexikanischen Staat zum Handeln auf. Zudem kooperieren sie mit Regierungen und internationalen Organisationen, um Schutzprogramme zu stärken.

0: Nicht nur ihre Angreifer glaubten, Rehina würde sterben. Auch sie selbst befürchtete das. Als sie wieder zu sich kam, lag sie allein im Flussbett, dort, wo sie zusammengeschlagen worden war. Das Adrenalin nach dem Erwachen gab ihr die Kraft aufzustehen und sich in Sicherheit zu bringen. Sie hatte Angst, dass die Männer zurückkommen würden, um sie zu töten.
1: Ich habe all meine Kraft zusammengenommen und irgendwie versucht, weiterzugehen. Dann habe ich gemerkt, dass mein rechtes Knie halb aufgerissen war.
0: Als sie weiterging und nach der Straße suchte, um Hilfe zu holen, wurde sich Rehina ihrer Verletzungen erst richtig bewusst. Der Ringfinger und der Mittelfinger ihrer rechten Hand waren fast abgetrennt. Nur ein Stück Fleisch hielt sie noch zusammen. Ihre Nase war praktisch in drei Teile gebrochen und die Blutung hinderte sie daran, richtig zu atmen. Ihr ganzer Körper war von Wunden übersät. Wegen der Verletzung am Knie konnte sie nicht mehr weitergehen und brach am Straßenrand zusammen. Schließlich wurde sie von einer Gruppe PolizistInnen gefunden, unter ihnen auch eine ehemalige Schulfreundin. Die BeamtInnen brachten sie ins Krankenhaus. Für Rehina folgten eine schmerzhafte körperliche Genesung und die mühsame Verarbeitung des Erlebten. Sie hatte Angst, erneut aufgespürt zu werden und wagte es deshalb nicht, nach Hause zurückzukehren. Sie erstattete Anzeige gegen den Haupttäter, dessen Vor- und Nachnamen sie kannte. Da es sich jedoch um einen einflussreichen Mann im Bundesstaat Colima handelte, waren die Justizbeamten ihr gegenüber feindlich eingestellt. Angesichts der anhaltenden Gefahr und des hohen Risikos, in dem sie sich befand, verließ Rehina schließlich Colima. Unterstützt wurde sie dabei von Consorcio Oaxaca, einer feministischen mexikanischen Nichtregierungsorganisation.
1: In den frühen Morgenstunden des 30. Oktober bin ich aus meinem Bundesstaat geflohen. Ich musste mein ganzes Leben, 31 Jahre, in einen 24-Kilo-Koffer packen. Mehr konnte ich nicht mitnehmen und mir war klar, dass ich nie wieder zurückkommen sollte.
0: Eines der Vorzeigeprojekte der Schutzprogramme für Aktivistinnen wie Rehina ist die Mesoamerikanische Initiative für Menschenrechtsverteidigerinnen. Die 2010 ins Leben gerufene Initiative stützt sich auf den sogenannten ganzheitlichen feministischen Schutz. Dabei handelt es sich um ein Konzept, das weit über die bloße Aufnahme oder Umsiedlung einer gefährdeten Person hinausgeht, da es deren besondere individuelle Bedürfnisse berücksichtigt. Denn vor allem in den letzten Jahren ist das Gesicht der Menschenrechtsverteidigung in Mexiko überwiegend weiblich.
2: Die organisierte Suche nach vermissten Personen ist eine eindeutig von Frauen geprägte Bewegung. Im Kampf um Land und Territorium spielen sie eine äußerst wichtige Rolle. Im Wesentlichen führen sie die Kämpfe an. Die Tatsache, dass einige von ihnen oder ihre Angehörigen Opfer schrecklicher Verbrechen geworden sind, hat sie erst zu Menschenrechtsverteidigerinnen gemacht und dazu gebracht, diese äußerst wichtige Arbeit zu leisten. Und zwar nicht nur für sich selbst und andere Angehörige von Opfern, sondern für die gesamte Gesellschaft. Ich glaube, Mexiko ist eines der deutlichsten Beispiele dafür.
0: Sagt Maria Martin, Koordinatorin für Advocacy bei der Mesoamerikanischen Initiative für Menschenrechtsverteidigerinnen. Und sie erklärt, warum der Schutz ganzheitlich und feministisch sein muss.
2: Frauen, die sich für ihre Rechte einsetzen, sind mit unterschiedlichen Formen von Gewalt konfrontiert. Dabei geht es nicht nur um sexualisierte Gewalt, an die alle zuerst denken. Im Fall von Menschenrechtsverteidigerinnen beeinflussen zudem weibliche Stereotype die Art und Weise, wie sie diskreditiert, delegitimiert und stigmatisiert werden.
0: Ausgehend von diesen Prämissen bedeutet ein umfassender Schutz für Frauenrechtsaktivistinnen laut der Mesoamerikanischen Initiative, die Frauen selbst in den Mittelpunkt zu stellen und ihre Bedürfnisse zum Ausgangspunkt zu nehmen. Viele Schutzprogramme sehen vor, dass das Opfer sein Umfeld für eine gewisse Zeit verlässt, um sich erholen zu können. Dies ist jedoch ein komplizierter Prozess, der für die Betroffenen mit einer hohen emotionalen Belastung verbunden ist. Maria Martin von der Mesoamerikanischen Initiative setzt auf einen Ansatz, der Begleitung und Schutz bietet, ohne dass eine Entwurzelung erforderlich ist.
2: Oft wird unter Schutz verstanden, die Menschenrechtsverteidigerin aus dem risikobehafteten Umfeld herauszuholen. Für uns ist eine solche Maßnahme das letzte Mittel. Es geht erstmal vielmehr darum, die Schutzkapazitäten in ihrem Umfeld zu stärken. Und zwar gemeinsam. Nur in wirklich außergewöhnlichen Situationen sollten wir dabei mitwirken, Menschenrechtsverteidigerinnen beim Verlassen ihrer Region zu helfen. Denn das sind sehr harte Prozesse. Die Menschen werden entwurzelt. Das Letzte, was wir wollen, ist, sie erneut zu Opfern zu machen oder sie mit schmerzhaften Situationen zu konfrontieren.
0: Der Fall von Rehina Zoe Magallon war jedoch ein solcher Extremfall. Trotz ihrer Stärke und ihres Engagements war die Rückkehr in ihre Gemeinde viel zu gefährlich. Nach einem fast dreimonatigen Aufenthalt in einem Schutzhaus in Mexiko-Stadt stand Rehina vor einer schwierigen Entscheidung, nach Tecomán zurückzukehren oder noch weiter wegzugehen.
1: Sie haben mir dann verschiedene Optionen angeboten. Eine war, Überwachungskameras in meinem Haus zu installieren. Aber ich konnte nicht mehr am selben Ort wie früher wohnen. Das Risiko, dass sie mich umbringen, war einfach zu hoch. Ich hätte also in ein anderes Haus umziehen müssen. Die andere Option war, das Land zu verlassen. Und dafür habe ich mich entschieden. Es war im Grunde die einzige Möglichkeit.
0: Consorcio Oaxaca nahm Kontakt zu einer Organisation in Europa auf, um Rehina als Kandidatin für ein Schutz- und Aufnahmeprogramm vorzuschlagen. Der Antrag war erfolgreich und Rehina überquerte im Januar 2021 den Atlantik, ohne jemals wieder nach Tecomán zurückkehren zu können. Welche Organisation und welches Land haben sie aufgenommen? Sie möchte, dass das anonym bleibt, denn trotz der räumlichen und zeitlichen Distanz hat sie immer noch Angst. In der Stadt, die sie aufgenommen hat, kümmerte sich Rehina um ihre körperliche und seelische Heilung. Als das Programm im September 2021 endete, musste sie erneut eine wichtige Entscheidung treffen.
1: Nachdem die Zeit um war, haben sie mich gefragt, was ich jetzt mit meinem Leben machen will. Und ich hatte ehrlich gesagt keine Ahnung. Sie haben mir dann geraten, nicht nach Mexiko zurückzukehren, weil die Lage dort einfach zu schlecht sei. Sie meinten, ich solle mir das gut überlegen. Wenn du zurückgehst, musst du in einer Wohnung in einer sicheren Gegend leben, mit Kameras und Notfallknopf. Du musst alles melden, was du machst. Außerdem konnten sie mir auch nicht helfen, dort einen Job zu finden. Und wovon hätte ich dann leben sollen?
0: Da sie kaum eine andere Wahl hatte, beschloss Rehina, in dem Land, das sie aufgenommen hatte, politisches Asyl zu beantragen. Vor knapp einem halben Jahr wurde ihr dieses gewährt und sie erhielt eine dauerhafte Aufenthaltsgenehmigung. Mit viel Durchhaltevermögen versucht Rehina nun, sich an ihre neue Lebenssituation zu gewöhnen.
1: Ich fange gerade ein neues Leben an. Und das ist echt nicht leicht. Man muss komplett von vorne beginnen. Hier bin ich niemand. Ich habe keine Ausbildung, keinen Job, gar nichts. Aber wenn ich daran denke, wie es mir in Mexiko gehen würde, glaube ich schon, dass ich hier überleben kann. Trotz allem, was schwierig ist. Die Sprache, die Kultur oder auch das Essen, an das ich mich noch nicht gewöhnt habe. Aber ich bin einfach dankbar, dass ich die Chance habe, weiterzuleben.
0: Welche Verluste haben Sie hinnehmen müssen, weil Sie gezwungen waren, Ihr Zuhause zu verlassen? Das habe ich Rehina gefragt.
1: Also ich habe wirklich viel verloren. Vor allem das Leben, das ich mir in meinem Dorf aufgebaut hatte. Ich musste mich von Menschen trennen, die mir sehr am Herzen liegen. Am meisten tut es mir weh, dass ich nicht bei ihnen und ihren Kindern sein kann und keine schönen Momente mit ihnen teilen. Es ist nicht dasselbe, das alles nur per Videotelefonate, Fotos oder Nachrichten zu erleben. statt wirklich dort zu sein.
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1: Ja, das ist ein Song von der wunderbaren Betty Kruse, die am Samstagabend im Speicher in Husum auftreten wird. Und es ist ein großer Tipp von mir, also hingehen, wenn euch das gefällt. Ja, ich begrüße euch zur zweiten Stunde des FRC-Programms an diesem Freitag. Und im FRC-Magazin beginnen wir diesmal mit der Schriftstellerin Ingeborg Bachmann, gehen dann weiter zu einer bemerkenswerten Ausstellung nach Mannheim und werfen einen Blick auf die Energiewende. Dann gibt es noch etwas über die psychotherapeutische Versorgungsstruktur. Da will die Bundesregierung etwas ändern. Ja, doch nun zunächst noch erstmal ein bisschen Musik und noch ein Stück von Betty Kruse.

0: Ingeborg Bachmann wäre am 25. Juni 100 Jahre alt geworden. Pünktlich zum großen Jubiläum sind neue oder aktualisierte Biografien, Hörbücher und Filme erschienen, die mit Erstaunen gelesen wurden, neu gehört und gesehen. Die Kollegin vom Freien Radio Bermuda in Mannheim, die haben sich damit beschäftigt und das ist eine Begegnung geworden mit einer sehr klugen, einfühlsamen Literatin, einer Frau, die nicht nur sich, sondern ihre Lieben und die Welt im Blick hatte.
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3: In diesen Tagen wird der 100. Geburtstag von Ingeborg Bachmann gefeiert, der großen Literatin. Ich habe mir verschiedene Sachen angeguckt zu dieser besonderen Frau, die am Anfang steht, von vielen Frauen im Literaturbetrieb. Ich war in dem Film Jemand, der einmal ich war, von der Regisseurin Regina Schilling. Gespielt wird Ingeborg Bachmann von der Schauspielerin Sandra Hüller, die diese Verwandlung richtig zeigt, beziehungsweise die Regisseurin. Geschnitten ist das Ganze mit Dokumentarfilm, also mit wirklichen Aufnahmen von Ingeborg Bachmann und von Zeitzeugen und auch von ihren Männern, wie zum Beispiel Max Frisch. Der wird auch kurz gehört. Das ist ein ganz fantastischer Film, der auch hier in Mannheim gezeigt wird. Nicht nur im Juli im Cineplex habe ich gesehen, sondern sicherlich auch in anderen Kinos hier in der Region. Wenn ihr euch für Literatur interessiert, dann geht dort unbedingt rein. Herauszuheben von den Biografien, die derzeit auf den Markt gekommen sind, ist das Buch von Andrea Stoll, Zwei Menschen sind in mir, Ingeborg Bachmann, die Biografie, Piper Verlag. Da wird von dem Mut erzählt, den Ingeborg Bachmann aufbringen musste, um überhaupt zu schreiben. Und damit meine ich auch den Mut in ihr. Denn die österreichische Dichterin hat sehr mit sich gehadert und immer wieder versucht, die richtigen Worte zu finden für das, was sie empfindet. Die Biografie von Andrea Stoll ist nicht brandneu. Sie hat 2013 schon mal eine vorgelegt. Das heißt, sie kann sich auf etwas beziehen und dennoch hat sie jetzt nochmal Briefe nachgelesen, Nachlassseiten und auch nach Werkspuren geforscht. Von den biografischen Anfängen, die Konflikte mit ihrem Ziehvater, die ganz genau genannt werden und sicherlich andere Überväter auch, die es damals in Deutschland gab. Die Literaturszene der 1950er Jahre waren wirklich auch sehr herausfordernd, besonders weil Ingeborg Bachmann auch mit anderen Schriftstellern eben liiert war, wie Paul Celan und Max Frisch. Und ich habe in den Briefen jetzt gelesen, beziehungsweise die gehört, sowohl die Briefe mit Paul Celan als auch mit Max Frisch, wie groß ihr Interesse doch war, diese Männer zu stützen, zu fördern auch und wie groß teilweise auch, besonders bei Paul Celan, doch auch die Eifersucht auf den Erfolg war, den Ingeborg Bachmann sehr früh gezeigt hat. Es ist also nicht nur die Geschichte einer Schriftstellerin, sondern auch die Geschichte einer Frau, die talentiert ist, die aber auch sehr klug ist. Sie war promoviert. So wirklich anerkannt waren Frauen damals natürlich nicht. Ingeborg Bachmann ist total geprägt von der Nachkriegsgesellschaft. Wir dürfen nicht vergessen, dass damals noch viele Männer und Frauen des Nationalsozialismus, also die politisch aktiv waren, zu sehen waren und zu hören waren und die auch mit entschieden haben. Sie hat sich da dagegen wirklich gestellt und sie hat versucht, dem Faschismus eine Front zu bieten. Aber in der damaligen Zeit und vielleicht auch in der heutigen war das eine sehr große Aufgabe. Sie hat sie versucht mit ihrer Literatur, mit ihren Romanen und mit ihren Gedichten, mit ihrer Lyrik, sich dagegen zu stellen. Was in dem Buch sehr, sehr schön herauskommt, das ist, dass sie vagabundiert ist. Also Ingeborg Bachmann war frei und sie ließ sich diese Freiheit auch nicht nehmen. Sie hat, habe ich in der Biografie, Wer war Ingeborg Bachmann? Eine Biografie in Bruchstücken von Ina Hartwig. Nebenbei, auch dieses Buch ist schon einmal erschienen und wurde jetzt neu überarbeitet. Auch mitbekommen, dass sie das sehr gut trennen konnte. Also ihre Lebenswelten und auch ihre Lebensmänner. Was diese Biografie jetzt wiederum von der Biografie unterscheidet, die im Piper Verlag erschienen ist, dass hier nur einzelne Facetten herausgenommen werden. Also die Biografie ist nicht kontinuierlich erzählt. hat mir aber auch sehr gut gefallen. Es wird sicherlich in Mannheim einige Lesungen geben, aber lasst mich jetzt eher darauf hingucken, was die Kunsthalle macht. Am 19. Juli wird es einen Rundgang geben, und zwar wird ein Zusammenhang hergestellt zwischen der Kunst von Anselm Kiefer und Ingeborg Bachmann am 19. Juli. Lest auf jeden Fall erstmal eine der beiden Biografien, die ich euch genannt habe und die auch bei uns auf der Seite stehen. Das ist zum einen Wer war Ingeborg Bachmann? Eine Biografie von Ina Hartwig. Das ist ein Taschenbuch. Und Zwei Menschen sind in mir. Ingeborg Bachmann, die Biografie, geschrieben von Angelika Stoll, im Piper Verlag erschienen und ist gebunden. Wenn ihr euch eher für Briefe und direktes Material interessiert, dann empfehle ich die Hörbücher. Ich habe die bei Audible mir runtergeladen. Diese Briefesammlungen gibt es aber auch als Buchform, und zwar die Briefe mit Max Frisch und die Briefe mit Paul Celan. Da erfahrt ihr etwas, wie Ingeborg Bachmann als Künstlerin gelebt hat und wie sie im Austausch war mit ihren Männern, die auch Künstler waren. Sie hat auch eine Beziehung gehabt zu dem Komponisten Hans Werner Henze. Dazu habe ich aber jetzt direkt nichts gelesen, sondern ich habe mich eher bei den Schriftstellern aufgehalten. Und wenn ihr dann weiter interessiert seid oder Ingeborg Bachmann auch mal wirklich hören wollt und wunderbar, ja, gespielt ist das verkehrte Wort, dargestellt von Sandra Hüller, dann geht auf jeden Fall in den Film Jemand, der einmal ich war. Ich bin wirklich so überzeugt, dass ich noch ein zweites Mal reingehen werde.

0: Back to the Sea von Sophie Zelmani. Vielleicht können wir euch mit dem nächsten Beitrag nach Mannheim locken, in die Kunsthalle. Radikal, real, eine Ausstellung. Und es ist die Kunst der 1960er Jahre, die Ausstellung in Mannheim mit 150 Werken aus dieser Zeit. Die Kunsthalle zeigt viele Werke aus eigener Sammlung und dazu von anderen internationalen Museen und Sammlungen. Und unsere Kollegin vom Freien Radio Bermuda in Mannheim hat erste Eindrücke für uns.
1: Radikal real. So heißt die neue Ausstellung in der Kunsthalle Mannheim. Ein genialer Titel, denn er fasst mit nur zwei Worten die 150 Werke internationaler KünstlerInnen zusammen. Es geht um die Kunst der 1960er Jahre. Da fängt das Wirtschaftswunder an und die junge Kunstszene will sich mit der neuen Realität auseinandersetzen. Wie? Na, radikal. Der Ex- und Impressionismus sind passé. Und in Paris wird das bemerkt. Pierre Restany, ein Kunstkritiker, gründet flugs die Gruppe Nouveau Realisme, der neue Realismus. Tinguely ist dabei und Daniel Spöri, Yves Klein, Niki de Saint-Phalle und Armand und andere. Am Rande auch Christo. Und gleich im ersten Saal der Kunsthalle prallt uns die Realität Armands entgegen. Kein Gemälde oder Foto, nein. Armand hat ein richtiges Auto völlig zerstört und zur Kunst erklärt. Es hängt hier an der Wand, ein Eyecatcher. Da kommt niemand dran vorbei. Kunsthallenleiterin Luisa Hesse.
2: Ein MG, ein wirklich schönes Auto, das eben gerade noch so in einem Stück hängt, denn es wurde von dem Künstler gesprengt. Das heißt, der Künstler hat natürlich auch eine kritische Note mit hineingebracht, wenn er in einer Zeit, in der das Auto eine so wichtige Rolle gespielt hat. Man muss sich vorstellen, Anfang der 60er Jahre war das Größte eben ein Auto zu besitzen. Und was macht Armand? Er nimmt ein wunderschönes Auto und sprengt es in die Luft. Was heißt das eigentlich in Bezug darauf, wie man mit Massenkonsum, wie man mit einer aufkommenden Wegwerfgesellschaft umgeht, wenn ein Künstler sich mit den Dingen beschäftigt, die dahinter liegen, mit der Zerstörung, mit dem Wegwerfen, mit der Frage des Schrottes und damit aber auch so eine Art Monument der Gegenwart schafft, nämlich der Frage, was liegt hinter den glänzenden Oberflächen. Das ist eben immer noch eine Gesellschaft, die viele Dinge zu verhandeln hat.
1: Und um die Ecke sehen wir mehr von Armands Anklage gegen die Wegwerfgesellschaft. Geschrottete Waschmaschinentrommeln zu einem Block zusammengepresst. Auch seine leeren Farbdosen hat er geblockt in einen Glaskasten. Luisa Hese wollte als Kuratorin diese Ausstellung nicht auf die Gruppenmitglieder beschränken und hat die Zeitgenossen dazu genommen, die ähnlich agierten. Da hängen zum Beispiel drei Vogelkäfige. Missgebildete Vögel sitzen krumm auf der Stange. Ein Arrangement von Kudo Tetsumi aus Japan.
2: In dieser Künstler- und Künstlerinnen-Generation kann man eben sehr stark beobachten, dass es viel um Gegenwart geht, aber auch immer um etwas Vergangenes, um das Festhalten von etwas, von Momenten, von Vergänglichkeit, von Fragen, die ja doch eine vergangene Zeit betreffen. Und das findet man auch bei Tetsumi Kudo, einem japanischen Künstler, der in dieser Zeit in Paris gelebt hat, der sich eben auch nochmal ganz stark mit diesem großen Zivilisationsbruch von Hiroshima auseinandersetzt. Das heißt, wie Destruktion, Zerstörung als menschliche Geste funktioniert und das in kleinen Kästen, die fast wie so dystopische Landschaften wirken, zusammengefasst hat. Auch hier ist die Vergangenheit immer Teil der Gegenwart.
1: Hiroshima und seine Folgen sind ja bis heute präsent. Und im nächsten Raum stehen wir vor der schwarzen, schwangeren Nana von Niki de Saint-Phalle. Ein Herz auf der rechten Brustwarze, eine Blume auf der linken und auf dem Bauch hat sie eine Zielscheibe gemalt. Bestimmt nicht ohne Grund. Daneben ihre Schießbilder.
2: Niki de Saint-Phalle ist eine ganz wichtige Protagonistin der Nouveau Realiste. Sie war die einzige weibliche Position, die Teil dieser Gruppe war. Mit ihren Schießbildern hat sie Werke geschaffen, in denen der Prozess, also das Performative, wirklich mitgedacht wurde. Das heißt, sie hat öffentliche Aktionen gemacht, bei denen sie auf ihre eigenen Werke geschossen hat, mit scharfer Munition. Das sind sehr gewaltvolle Arbeiten, die viel damit zu tun haben, sich gegen das Patriarchat, gegen gesellschaftliche Einengung der Frau, gegen persönliche Erfahrungen zu stellen und damit ein unglaubliches, starkes Werk, das also viel mit der damaligen Gegenwart für Künstlerinnen zu tun hat.
1: Mein Lieblingsbild ist von Dieter Roth und heißt Großer Sonnenuntergang. Das ist durch eine Wurstscheibe entstanden, die auf blauem und braunem Karton vergammeln durfte. Mehr Realismus ist kaum möglich. Oder Yves Klein. Er liebt nicht nur sein Blau, sondern auch sogenannte lebende Pinsel. Seine Modelle sind das. Die hat er mit blauer Farbe angemalt und auf die Leinwand gelegt. Solche Aktionen demonstriert er wohl auch öffentlich damals. Noch wilder ging es bei den Happenings der Nouveau-Realisten zu. Zu Beginn verstehen das die Menschen nicht, sagt Stefano Agresti, der kuratorische Assistent.
3: Na, sie waren, glaube ich, am Anfang ganz schockiert. Aber dann innerhalb der 60er Jahre noch auch diese Bewegung hat eine immer größere Rezeption gehabt. Zum Beispiel noch dieser Festival in Mailand 1970, das war ein großes Publikum. Alle waren ganz neugierig und fasziniert von dieser Radikalität da.
1: Zu sehen ist das Happening in Mailand in der Ausstellung auf einem Fernseher. 10 Jahre gibt es die Gruppe der Nouveau Realist. Eine wilde Epoche. Jean Tinguely's verrückte Maschinen geben den Soundtrack in der Kunsthalle. Die Ausstellung endet 1970 mit dem Ende der Nouveau Realist. Natürlich ließen sie es da knallen mit einem Fest. Kunsthallenleiterin Luisa Hese.
2: Zum Festival des Abgesangs des Nouveau Realisme gab es auch ein großes Dinner, das Daniel Spörri organisiert hat. Und für dieses Dinner hat er für jeden Künstler und jede Künstlerin, die Teil der Gruppe waren, einen eigenen Gang kreiert. Das heißt, es gab für Christo einen Gang mit etwas Eingewickeltem. Für Armand gab es eine große Sammlung von einzelnen Dingen, die so in einen Block von Gelee gepresst waren. Pierre Restany, der ja die ganze Theorie geliefert hat für diese Künstlergruppe, hat eine Art Diadem aus Kuchen bekommen. Das war nochmal eine große Feier, die das Ende markiert hat mit dem letzten Abendmahl, so wie Spörri dieses Dinner auch genannt hat.
1: Ein letzter Gag im Entree, dort steht ein altes Drehscheibentelefon. Damit können die KünstlerInnen angerufen werden. Die Ausstellung kann noch bis zum 11. Oktober besucht werden.

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1: Mitten in der Woche und buchstäblich über Nacht hat das Bundeswirtschaftsministerium einen Annahmestopp für Anträge auf Förderung der Heizungsumstellung verkündet. Nach Mitternacht, in der Nacht vom Mittwoch auf den heutigen Donnerstag, werden keine Anträge mehr angenommen. Auch Anträge, deren Einreichung bereits bestätigt wurde, sollen unter eine neue Regelung fallen. Bereits erteilte Bewilligungen bleiben aber weiter gültig. Ausgegeben wird das als ein vorübergehender Annahmestopp bis zum 20. Juli wegen der Umstellung auf eine neue Förderrichtlinie. Doch so harmlos ist es nicht. Die meisten dürften sich monatelang auf die Antragstellung vorbereitet haben, Gutachten eingeholt, mit Fachleuten und nicht zuletzt mit Miteigentümerinnen gesprochen haben. Nun ist die ganze Sache von einem Tag auf den anderen in der Schwebe, müssen wahrscheinlich weitere Unterlagen hinzugefügt werden. Auch sind die neuen Kriterien noch gar nicht bekannt. Eine längere Verzögerung ist das Mindeste, worauf man sich einstellen muss. Viele werden aber wegen veränderter Förderung auch Abstand von dem Projekt nehmen. So eine Umstellung beinhaltet ja meist eine energetische Sanierung und die ist verdammt teuer. Von der neuen Förderung ist bekannt, dass sie niedriger ausfallen soll, aber mit einer stärkeren sozialen Komponente. Das klingt zunächst vernünftig und gut, ist aber das Gegenteil davon. Es sei denn, wir wären ein Volk von Eigenheimbesitzerinnen. Für die Mieter ist es egal, ob ihre Eigentümerin viel oder wenig Geld hat. Nur wenn diese etwas wohlhabender ist, wird sie jetzt eventuell auf eine energetische Sanierung plus Wärmepumpe verzichten, weil sie weniger Förderung bekommt. Die Heizkosten zahlen aber die Mieterinnen. Und die Heizkosten werden aufgrund der CO2-Steuer und bald verpflichtendem Anteil von teurem Bioheizstoff in den nächsten Jahren erheblich steigen. Das ist das eine. Das andere ist die Situation in Häusern oder Wohnanlagen mit verschiedenen Eigentümerinnen. Dort bekommen jetzt die einen mehr, die anderen weniger Zuschuss. Entsprechend wird es noch schwerer werden, sich auf einen Energiewechsel zu einigen. Die Energiewende beim Heizen wird also beabsichtigt oder nicht kräftig sabotiert. Und das im Hauruck-Verfahren, sodass sich niemand darauf einstellen kann und eventuell auch eine Nachfragelücke entsteht. Eine vorausschauende Wirtschaftspolitik sieht anders aus. Das alles vor dem Hintergrund steigender Temperaturen, die im Nachbarland Frankreich in diesem Frühsommer auch schon die 44-Grad-Marke geknackt haben. Gleichzeitig haben die Scharmützel am Golf mal wieder vorgeführt, wie unsicher die Versorgung mit Gas und Öl ist. 80 Milliarden Euro muss außerdem Deutschland jedes Jahr für fossile Energieträger zahlen, sodass Saudis und andere Regime gar nicht mehr wissen, wo sie das viele Geld hinstecken sollen. Natürlich kostet auch die Energiewende etwas, aber das Geld landet nicht bei Aramco und Co., sondern so sorgt dafür, dass das Heizen in den folgenden Jahren günstiger wird.

0: Bundesverband Deutscher Psychologinnen und Psychologen. Wir sprachen darüber mit Johanna Tünker, Vorsitzende des Verbandes psychologischer Psychotherapeutinnen und Psychotherapeuten.
1: Vielleicht erklären Sie mal ganz kurz, was ist eigentlich der Bundesverband der Deutscher Psychologinnen und Psychologen und was ist da drin dann Ihre Rolle?
2: Ja, also der Berufsverband der Deutschen Psychologinnen und Psychologen vertritt rund 10.000 praktisch tätige Kolleginnen und Kollegen und eine Untergruppe ist eben die Psychotherapeutinnen und Psychotherapeuten und unsere Rolle ist es, unsere Mitglieder zu vertreten an solchen Prozessen. Und das GKV-Beitragssatzstabilisierungsgesetz suggeriert, eine Reform zu sein und ein großer Wurf. De facto ist es aber einfach nur eine Ansammlung von kurzfristigen Einsparungsmaßnahmen, um eben die aktuellen Ausgaben an die aktuellen Einnahmen anzupassen. Und das ist die absolute Milchmädchenrechnung, weil gerade im Bereich der ambulanten Psychotherapie durch vor allem die frühzeitige Behandlung von psychischen Störungen mittelfristig gesamtgesellschaftlich sehr viel Geld eingespart werden kann. Wir sprechen hier nicht von Pfennig- oder Centbeträgen, wir sprechen hier von einem Faktor von 2 bis 4. Also jeder in die ambulante Psychotherapie investierte Euro rechnet sich am Ende 2 bis 4-fache und dieser und viele andere Punkte wurden bei diesem Gesetz absolut übersehen und es wurde nur kurzfristig geschaut, wo kann man denn jetzt schnell Geld einsparen.
1: Ja, die wesentlichen Punkte scheinen ja so zu sein, da gibt es einen sperrigen Begriff, den wir unseren Hörerinnen erklären müssen, extrabudgetäre Vergütung. Das heißt, im Unterschied zu anderen Bereichen der Medizin, wo man sagt, es gibt so Regelsätze, eine Niere zu reparieren kostet halt X und dafür gibt es einen Deckel, davon sind psychotherapeutische Interventionen ausgenommen und man sagt, eigentlich sollte das ungefähr in der Höhe bezahlt werden, wie es notwendig ist. Das soll zurückgeführt werden. Das zweite ist, sich generell ranzubinden an die sogenannte Grundlohnrate, also was wird im Jahr eingezahlt in die Krankenkassen und ein ganz wichtiger Punkt, dass also Kurzzeittherapien, dass dafür die Zuschläge gestoppt werden sollen. Wie schätzen Sie das jetzt ein? Wenn ich das richtig verstanden habe, ist die Lage der Psychotherapeuten in den letzten Jahren sowieso schon ganz schön abwärts gegangen, was so Honorare und so weiter angeht. Wie schätzen Sie diese Lage jetzt ein?
2: Ja, erstmal erkläre ich kurz die Sache mit der Budgetierung. Also das ist so, dass Psychotherapie nicht beliebig viel Geld nehmen darf. Auch wir haben Regelsätze und die sind festgeschrieben durch den Bewertungsausschuss. Also keine Sorge, wir nehmen nicht beliebig viel Geld. Aber es ist tatsächlich so, und das ist die Folge von langwierigen Gerichtsprozessen, dass festgestellt wurde, dass Psychotherapie eben anders als andere ärztliche Behandlung eine zeitgebundene Leistung ist. Das heißt, wir können nicht mehr Geld verdienen, indem wir schneller arbeiten, weil eine Sitzung Psychotherapie sind 50 Minuten und wir verdienen im Verhältnis zu anderen Heilberufen relativ wenig Geld und deswegen hat das Bundessozialgericht mal festgelegt, was so eine Stunde Psychotherapie mindestens kosten muss, das sogenannte Pfennigurteil und in dem Rahmen, das war der eine Grund, warum wir eben diese extra budgetäre Versorgung haben, das heißt, dass wir nämlich eben genau das Geld für eine Sitzung bekommen, die sie auch wert ist und dass das nicht weiter runter reduziert werden kann. Und der zweite Grund ist, dass eben die Budgetierung auch eine Begrenzung der Menge der Leistung bedeutet und Psychotherapie braucht man in einem gewissen Umfang und deswegen hatten wir diese Mengenbegrenzung bisher nicht. Heißt in der Folge, wenn die Rückführung in die sogenannte mobilitätsbedingte Gesamtvergütung, also diese Einbudgetierung jetzt passiert, können Sitzungen nicht beliebig viel schlechter bezahlt werden. Wie viel wissen wir noch nicht? Das ist ein finanzielles Risiko Nummer 1. Für die Praxen, aber was wir ganz definitiv wissen, und das ist auch der Ministerin klar, das nimmt sie billigend in Kauf, dass die Menge der zur Verfügung stehenden Psychotherapiesitzungen, die wird sich verringern, wenn das Gesetz so beschlossen wird am morgigen Freitag. Und wenn das passiert, dann verschärft sich nicht nur die Situation in den Praxen, also dass uns zum Teil einigen Praxen die Existenzgrundlage entzogen wird, sondern dann verschärft sich vor allen Dingen auch die Versorgungssituation, weil vielerorts da jetzt schon lange Wartezeiten bestehen und das wird schlecht Schwester. Das weiß die Politik auch und das wird hier billigend in Kauf genommen. Und das, obwohl die ambulante Psychotherapie im Gesamtvolumen der gesetzlichen Krankenversicherung nur 0,7% sind. Also es ist nicht so, dass wir der

0: dicke Fisch sind, der das ganze Geld verplempert, sondern ganz im Gegenteil. Aber wir sind eben eine Berufsgruppe, die relativ leidensfähig ist. Bei uns wurde schon viel gekürzt und gegängelt, das haben Sie erwähnt. Und deswegen probiert man das jetzt hier. Und psychisch Kranke haben eben wenig Lobby, das muss man auch ganz klar sagen.
1: Das war jetzt so ungefähr das, wo ich auch gleich reingucken wollte. Es scheint also nach wie vor Psychotherapie sich zumindest im Bereich der Politik keiner außerordentlichen Wertschätzung zu erfreuen. Sehe ich das richtig?
0: Das haben Sie noch sehr freundlich formuliert, ja.
1: Ja, insgesamt sind Sie auch nicht gar so freundlich. Also wir haben verschiedene Stellungnahmen eingesehen. Verdi zum Beispiel betont, diese ganze sogenannte Reform die Versorgungssicherheit schwächen wird und dass sie auf dem Rücken der PatientInnen und der Angestellten auch im Bereich sich auswirken wird. Also Sie haben so ein paar Feststellungen gemacht, wo Sie, die mir danach klingen, dass Sie eigentlich in so einem Prozess auch die Fachlichkeit vermissen. Also da ist so ein Ministerium, das bringt das so eine Reform und Sie bringen mit Worten wie Evidenzbasierung oder eben Beteiligung von den entsprechenden Verbänden. Wie ist das so ein Prozess? Sind Sie da beispielsweise auch gefragt worden? Wird Ihr Berufsverband da mal angefragt?
0: Also erstmal, das ist keine Reform, das ist ein Sparpaket. Zweitens, nicht nur wir als Berufsverband, sondern die psychotherapeutischen Verbände in Summe, also wir sind ja miteinander im Kontakt, haben in der letzten Legislatur schon und auch jetzt nach den Neuwahlen, also schon ein bisschen her, der neuen Regierung Konzepte vorgelegt, wie eine effizientere psychotherapeutische Versorgung aussehen könnte. Und wir haben uns zu jedem Zeitpunkt gesprächsbereit gezeigt und darauf ist zu keinem Zeitpunkt eingegangen worden. Dann, ja, wir sind sowas Ähnliches wie beteiligt worden. Der Entwurf für das Gesetz kam an einem Donnerstagnachmittag und man hatte die Möglichkeit, bis Montagmorgen, ich glaube, 9 Uhr Stellung zu beziehen. Das heißt, formal würde Ihnen das Bundesministerium für Gesundheit sagen, ja, wir haben die Verbände einbezogen, wir haben denen den Entwurf geschickt und die durften Stellung nehmen und es gab auch eine Anhörung. Faktisch war das nahezu unmöglich. Also wir haben Stellung bezogen. Es gab auch eine Anhörung im Gesundheitsausschuss für das gesamte Beitragssatzstabilisierungsgesetz. Also für alle Themenbereiche waren das 150 Minuten. 90 ExpertInnen waren geladen, davon 3 psychotherapeutische. Da können Sie sich ja vorstellen, wie differenziert man da zu Wort kam, um seine Konzepte vorzutragen. Also es gibt eine formale Beteiligung, ja, aber faktisch sind wir nicht gut beteiligt worden. Das ist auch eine unserer Hauptkritikpunkte, dass wir sagen, es gäbe Möglichkeiten, eben Dinge effizienter zu gestalten. Es gibt dafür Konzepte. Man muss aber ehrlich sein, die sparen jetzt im ersten Jahr alle nicht viel Geld. Da geht es darum, Systeme zu verzahnen, also die verschiedenen Berufsgruppen im ambulanten Sektor, aber auch den stationären, den ambulanten Sektor und die Bereiche, die gar nicht ins SGB-5 fallen, sowas wie Eingliederungshilfe und so weiter. Das könnte man viel besser vernetzen und gesamtgesellschaftlich würden wir da viel sparen. Aber diese Konzepte greifen halt nicht ab Monat 1, sowie konkrete Sparmaßnahmen, die wir jetzt ja auch schon haben. Und das Interesse daran geht hart gegen Null. Das muss man einfach sagen. Und das ist sehr, sehr bitter für all die Kolleginnen und Kollegen, die da auch aktiv sich Gedanken gemacht haben und da mitgewirkt haben. Und natürlich auch für unsere Patientinnen und Patienten, die das mitbekommen mit dem Kopfschütteln und auch Angst haben, was mit ihrer Versorgung wird.
1: Ich habe da den Eindruck, dass das keine allzu große Haftung an der Realität auch da ist, wenn man sich die Krankenstände durch psychische Erkrankungen anschaut. Auf der einen Seite wird gesagt, wir wollen hier irgendwie ganz viele Leute bis 90 am besten beschäftigen und die sollen immer noch in die Rente einzahlen, sollen sich einem große Gesundheit erfreuen und auf der anderen Seite werden die Möglichkeiten regelrecht weggemacht. Zum Zweiten geht es dann auch noch um so eine rechtliche Perspektive. Das Bundessozialgericht hat vor Jahren verfassungsrechtliche Mindeststandards ja für die Vergütung, davon sparen Sie bereits, festgelegt. Wie geht dann eigentlich so ein Ministerium damit um, mit dieser Tatsache, dass da unleugbar irgendwie ein Gerichtsbeschluss im Raum steht, wo man sagen kann, das wird ja eigentlich sofort kassiert. Also die ersten Parteien haben ja auch bereits einen entsprechenden Eilantrag gestellt.
0: Naja, also die Rechtsprechung betrifft ja erstmal nur die Vergütung der einzelnen Therapiesitzungen und die Reaktion war schlicht und ergreifend, dass man das aussitzt und in Kauf nimmt, dass es halt eine Verschlechterung der Versorgung gibt und dieses Argument, was man gebetsmühlenartig von den Regierungsfraktionen hört, eben, ja, da können wir auch nichts machen, die Ausgaben übersteigen die Einnahmen und so geht das nicht und den Bürgerinnen und Bürgern sagt man halt, sonst steigen die Zusatzbeiträge. dass man denen nicht sagt, dass was man alles unterlassen hat auf dem Weg dorthin. Gibt es ja jetzt auch, und das war einer der kleineren Skandale am Rande, also einer von vielen, deswegen schreit man vielleicht gar nicht mehr ganz so laut auf, aber auch dazu gab es ja Positionierung, dass es ja noch Änderungsanträge gab am letzten Wochenende, also dass Reaktionen der Regierung, auf die man dann gar nicht mehr reagieren konnte. Und einer dieser Änderungsanträge, die Nummer 15, sieht eben vor, dass man diesen Schutz, diese Schutzregel in Frage stellt, also eben diese Sozialgerichtsprechung und wie das ausgeht. Also wenn dieser Änderungsantrag mit beschlossen wird, dann ist realistisch, dass wir wieder eine Klagewelle haben werden, dass wir wieder auch gerichtlich erstreiten müssen, dass wir ordentlich vergütet werden. Das wird gerade, glaube ich, hinter verschlossenen Türen noch diskutiert, aber da wird deutlich, wie wenig Respekt man vor unserer Berufsgruppe hat, aber auch wie egal es gerade ist, welche Kollateralschäden man dadurch erzeugt, einfach nur, weil man den Druck hat, wir müssen jetzt sparen, wir müssen irgendwas vorweisen. Und das ist eben etwas, was man glaubt, durchpeitschen zu können. Also wenn das so beschlossen wird, wird es massive Verschlechterungen in der Versorgung geben. Es wird massive Verschlechterungen in der Vergütung geben, was dazu führen kann und wird, dass einige Praxen auch nicht überleben. Und es wird auch wieder die Gerichte beschäftigen müssen. Und das hilft erstmal kurzfristig weder den Praxen noch der Versorgung. Langfristig hilft es auch der Regierung nicht. Aber das wären eben die Folgen daraus. Und ich denke, dass das alles nicht wirklich bedacht wurde, sondern dass man jetzt einfach, nachdem man ja auch lange sich nicht beschäftigt hat mit den Themen einer neuen Bundesregierung, man jetzt schnell eben Sparmaßnahmen vorweisen muss.
1: Ja, nun ist es nicht Ihre Aufgabe, die Arbeit der Politik zu machen. Haben Sie trotzdem vielleicht eine Vorstellung, in was für eine Richtung könnte es eigentlich weitergehen? Also ich las, dass beispielsweise das Thema versicherungsfremde Leistungen nochmal aufgeworfen worden ist. Also wir müssen ja schauen, was ist da im Gesundheitssystem eigentlich schief? Offensichtlich ist finanziell irgendwas schief. In welche Richtung sollte es nach Ihrer Meinung im Wesentlichen losgehen? Teils war es schon gesagt, aber lassen Sie uns noch mal in die Hand nehmen.
0: Ja, ich denke, das sind mehrere Aspekte. Also mit den versicherungsfremden Leistungen, das haben Sie ja schon angesprochen. Also man kann nicht die Solidargemeinschaft der gesetzlich Versicherten immer mehr Dinge zahlen lassen, die der Staat nicht zahlen kann oder will und dann sagen, eure Ausgaben sind zu hoch, ihr habt zu wenig Einnahmen. Und diese Grundlohnrate, von der Sie vorhin sprachen, das bedeutet ja, dass auch zukünftig Honorare für Ärztinnen, für Psychotherapeutinnen, aber auch in Krankenhäusern und so nicht mehr steigen dürfen als der Zuwachs der Einnahmen der Krankenversicherung. Und wenn dort eben alle einzahlen würden, wäre das vielleicht noch eine nachvollziehbare Rechnung. Aber da eben BürgergeldempfängerInnen zum Beispiel in hohem Maße subventioniert werden, geht diese Rechnung nicht auf. Das ist keine Kritik an den BürgergeldempfängerInnen, sondern das ist eine Kritik an den zugrunde liegenden Berechnungsmodellen, die hier einfach nicht funktionieren. Also da muss man einfach nur noch ehrlich sein und die Realität abbilden. Das Zweite ist, dass wir echte Reformen brauchen, und zwar nicht nur im Bereich der Psychotherapie. Also das Einzige, was ja überhaupt noch diskutiert wird von den ursprünglichen Ideen, ist die Zuckersteuer. Also dass man guckt, wie kann man eben mit Maßnahmen einerseits das Gesundheitsverhalten fördern, auf der anderen Seite Geld in die Kasse kriegen. Das ergibt ja einen gewissen Sinn. Und auch auf die Gefahr, dass ich mich wiederhole, man könnte den Berufsstand schlicht und ergreifend mal fragen, welche Vorschläge es gibt, um Versorgung effizienter zu gestalten. Und auch da könnte eben langfristig sehr, sehr viel Geld gespart werden. Innerhalb der Gesundheitsversorgung, gesamtgesellschaftlich sowieso, nur natürlich leider nicht allein im Topf der ambulanten Versorgung. Also wenn ich in ambulante Therapie investiere, dann spare ich zum Beispiel Krankenhausaufenthalte. Das ist aber ein anderer Topf. Wenn ich in ambulante Psychotherapie investiere, dann habe ich weniger Langzeitkrankschreibungen, dann habe ich weniger Frühverrentungen. Das sind aber auch andere Töpfe als der eben der ambulanten Versorgung innerhalb der mobilitätsbedingten Gesamtvergütung. Und das muss einkalkuliert werden. Also das stimmt, wir machen nicht die Politik, aber wir empfehlen der Politik ganz dringend, über den Tellerrand hinauszuschauen und da eben grundsätzlich was zu verändern, weil dann können wir die Gesundheitsversorgung in Deutschland schon konsolidieren und da hätten wir alle was davon.
1: Das klingt genauso, wie ich es vermutet habe. Ja, Sie denken da volkswirtschaftlicher als die Politik, von der man das erwarten dürfte.

Ja, und eBay, das ist von Chumbawamba, ein alter Titel, der immer noch wieder gut kommt, wie ich finde. Ja, und jetzt um diese Zeit gibt es ja immer Veranstaltungshinweise. Und auch heute gibt es die Veranstaltungshinweise. Es sind leider nicht so viele. Die Festivalsaison hat begonnen und da könnt ihr ja vielleicht mal gucken, was es beim Elb Jazz Festival in Hamburg gibt. Das startet morgen, hat ein, wie ich finde, super Programm. Und ja, auf Kampnagel gibt es auch ein Sommerfestival, ein Sommerprogramm. Da lohnt sich das auch immer mal, auf die Internetseite zu schauen. Und in Husum gibt es noch ein paar wenige Konzerte, bevor auch der Speicher in Sommerpause geht. Und zwar am heutigen Abend Front Porch. Die Band, die tritt auf und morgen Betty Kruse. Ich habe ja schon einiges von ihr angespielt und gleich hören wir auch nochmal einen super Song von ihr. Also Betty Kruse morgen am Samstag im Speicher in Husum kann ich empfehlen. Und ich möchte euch einen schöne Woche wünschen und wir hören uns hier nächsten Freitag von 17 bis 19 Uhr. Erneut und immer wieder. Ja, eine schöne Woche.

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0: Hallo aus Tauschers Plattenkiste, sagt der Alex. Wir beschäftigen uns musikalisch weiter mit etwas, was man oft verschenkt oder geschenkt bekommt. Zum Beispiel beim Geburtstag, bei der Hochzeit, bei anderen Jubiläen generell. Es gibt dies auch zu traurigen Anlässen, am Grab zum Beispiel, die Blumen. Bei uns kommen sie nur musikalisch und damit nun viel Spaß, Blumenlieder aus meinem Archiv.

Der Botho-Lukas-Chor in der DDR im Jahr 1971 über Blumen, Blüten, Bäume. Ja, das erstgenannte Wort bestimmt unsere Musikauswahl. Aber Blumen, sie blühen ja auch unter Bäumen. Die nächsten Blumen, die sind politisch gesehen längst verblüht.

Ein Gruß aus und in meine Geburtsstadt, heute Chemnitz. Aber damals, als sie besungen wurde, diese Stadt, war es eben die Stadt, die den stolzen Namen von Karl Marx trug. Karl Marx Stadt, die Gruppe Megapolis über eben die Stadt roter Blumen. Alek Nesterov schrieb die Worte, Oskar Felsmann die Musik, die Melodie kennen nur die eingefleischten Karl Marx Städter oder eben die Plattenkistenfreunde oder auch Russlandreisende. Eine Zeit lang war es ein Werbespot im russischen Fernsehen, er war mit dieser Musik unterlegt, ging mir gar nicht mehr raus aus dem Ohr, als ich ihn da sah, und ich glaube eben genau das hatten wohl die Werbeproduzenten bewirken wollen. Auf eine nostalgische Reise gehen auch diese Gewächse.

Der Gerd-Michaelis-Chor Blumen auf Reisen aus der DDR des Jahres 1974. Ein Jahr zuvor war der Komponist und Sänger Hartmut Schulze-Gerlach in diesen Chor eingetreten. Hartmut Schulze-Gerlach, bekannt unter seinem Pseudonym Muck, ja ein Spitzname aus seinen Kindertagen. 3 Jahre lang war er in diesem Chor, 1976 verließ er ihn wieder. Aber nicht, um mit der Musik aufzuhören, ganz im Gegenteil. Er gründete einen eigenen Chor, und zwar den Cantus-Chor. 1977 erschien sein Debütalbum, eine Debüt-Langspielplatte, man sagte auch LP, und darin auch dieses Lied über all die Blumen.

all die Blumen hier in Tauschers Plattenkiste, der Kultserie auf dieser Welle. Sie sind zwar verblüht, aber wir haben sie getrocknet, gewissermaßen im Herbarium aufbewahrt und präsentieren sie interessierten Freunden der heiteren Muse. Und dazu gehört auch eine Operette, die ja die Blume im Namen hat, die Blume von Hawaii, die so viele Ohrwürmer wiederum hat. Das Lied vom Divanpüppchen zum Beispiel. Das Problem nur, die Blume selbst wurde da nicht besungen, nicht aber in der folgenden Aufnahme mit Franz Fehringer aus dem Jahr 1960. Viel Vergnügen.

Franz Fehringer, Blume von Hawaii. Die nächsten Blumen sind nicht ganz billig. Sie kommen nämlich von der Côte d'Azur. Oui, oui. Als schöner Blumenstrauß aus einer Stadt der Schönen und Reichen. Naja, nicht nur. Ich war da auch mal gewesen. Es ist nicht Cannes. Cannes könnte es gewesen sein. Es ist in dem Fall die Stadt, in der man mit dem Flugzeug landen muss, um dann weiter nach Cannes zu fahren. Ingeborg Hallstein, sie weist uns jetzt den richtigen Weg dorthin.

Ingeborg Hallstein, ein Blumenstrauß aus Nizza. Erna Sack sang einst das Original und dann später gab es viele Coverversionen. Auch die drei Rolands zum Beispiel werden wir sicher noch das ein oder andere hören. Denn es gibt, so viel kann ich jetzt im Augenblick bereits übersehen, mehr Blumen, als ich eigentlich hier aus dieser Kiste herausholen wollte.

das Orchester Victor Silvester mit dem Titel Flowers and Romance aus einer Platte des alles andere als blumigen Jahres 1942. Ja, unsere musikalische Blumenreise durch die Jahrzehnte, die setzen wir fort in genau diesem wunderbaren Programm.

Auch so schön zart konnte er singen, der unvergessene Udo Jürgens, so wie eine Rose. Und dies war aufgenommen am 9. Februar des Jahres 1966 im RIAS, dem Rundfunk im amerikanischen Sektor Berlins. Und beim 9. Februar, da klingelt's doch, 1966, ja, da war der RIAS genau 20 Jahre alt. Er ging ja am 7. Februar des Jahres 1946 als Drahtfunk im amerikanischen Sektor Berlins auf Sendung, hieß zunächst DIAS, dann im September 1946 wurde er umbenannt in RIAS, also Rundfunk im amerikanischen Sektor Berlins. Also offenbar eine Aufnahme anlässlich einer Geburtstagsveranstaltung zu 20 Jahre RIAS Berlin, so wie eine Rose. Und das Folgende ist eine absolute Rarität, freue ich mich, sie hat mir mal vor längerer Zeit unser lieber Musikfreund Matthias Marx aus Aschersleben zukommen lassen. Ein Lied über die Rose von Nowgorod. Nowgorod, eine alte russische Stadt, liegt so in etwa auf der Hälfte zwischen St. Petersburg und Moskau, wobei etwas näher an St. Petersburg. Und es singt eine unvergessene, ganz, ganz große Zara Leander. Viel Vergnügen mit der Rose von Nowgorod.

Da kam die Rose offenbar auf dem Schlitten in Novgorod an. Das war Zara Leander, Rose von Novgorod, über eine russische Stadt im Norden des Landes, in der Nähe von St. Petersburg gelegen. Und weil wir gerade gedanklich jedenfalls in Russland sind, möchte ich Ihnen noch ein sehr bekanntes Lied über die Rosen vorstellen. Ein Lied aus Sowjetzeiten von einer wirklich musikalischen Ikone der damaligen UdSSR, auch im heutigen Russland, aber leider im Zuge des Ukraine-Krieges war sie in Misskredit gefallen. Sie ist ja auch mit ihrem Freund, mit ihrem Partner, mit Maxim Galkin dann nach Israel gegangen. Und es gab viel Kritik an ihr, an ihrem Verhalten. Natürlich Kritik von der offiziellen Seite, sodass sie leider eben nicht mehr so eine unangetastete Ikone im heutigen Russland ist. Ich rede von Alla Vukhachova. Und das Lied, was wir jetzt gleich hören, das kann in Russland auch heute noch jeder summen. Auch Jüngere, aber gerade auch die Mittelalten und Älteren, das Lied von den Millionen Rosen. Million, Million, Allah Ros, пожалуйста, Alla Pugachova. Und dann steigen wir gleich wieder in unsere ganz neutralen musikalischen Blumenbetrachtungen ein nach Alla Pugachova.

Hallo aus Tauschers Plattenkiste, sagt der Alex. Sie kann groß oder klein sein, oft auch versteckt, so wie manchmal unsere Musiktitel. Die Blume. Wir geben ihr hier den passenden Ton und damit nun weiter im fünften Teil der Blumenlieder aus meinem Archiv. Viel Spaß!

Alle Blumen wollen blühen. Das war ein Blumengruß aus Schweden von Anna-Lena Löfgren. Jüngst auf einer Schwedenreise saß ich bei einer kleinen Feier am Leuchtturm neben einer Schwedin. So etwa mein Alter war sie. Wir kamen natürlich aufs Thema Musik zu sprechen, weil der Tauscher leitet ja die Gespräche ab und zu auch in diese Richtung. Und da gab es einige Übereinstimmungen. Sie kannte die Künstlerinnen und Künstler, die ich nannte. Und dann nannte ich den Namen Anna-Lena Löfgren. Ja, sie zuckte charmant mit den Schultern, bis ich ihr diese Melodie summte. Ich summe sie jetzt nicht, sondern ich spiele sie Ihnen kurz an, meine Damen und Herren.

Konrad Meyer, Blume von Tahiti. Ja, mehr Inselkitsch kann man sich kaum vorstellen. Gleiches gilt auch für die folgende, nämlich eine einjährige krautige Pflanze, die 20 bis 100 Zentimeter groß werden kann. Also je nach Lust und Laune offenbar auch nach Möglichkeit, versteht sich. Und der Biologe weiß zu beobachten, der aufrechte, kantige, einfache oder bis im oberen Bereich verzweigte Stängel ist locker, filzig behaart. Na bitte lächeln Sie nicht, meine Damen und Herren. Der Biologe weiß, wovon ich spreche, nämlich von der Kornblume.

Unsere schönste Zeit, die ist dann, wenn übers Jahr die Kornblumen blühen. Das waren Friedel Hensch mit ihren Zypries in Tauschers Plattenkiste, der Kultserie auf dieser Welle. Wir bauen das Wissen über die Kornblume Stück für Stück auf und hören Sie mal diese Betrachtung hier.

Willi Schneider, Kornblumenblau, eine Ode an den Rhein, habe ich auch noch von den Starlets und auch den Domingos in der Musiksammlung, kommt später. Ja, Jürgen Drews hätte ich auch noch, muss ich mir noch gründlich überlegen, ob der bei uns hier reinpasst oder dann doch lieber im Bett im Kornfeld liegen bleiben soll. Ja, und wie gefällt Ihnen eigentlich der Marsch der Kornblumen?

Ein altes deutsches Lied von den Kornblumen, gesungen von einem, der meist am Piano saß, unter anderem die große Elisabeth Schwarzkopf begleitete. Michael Raucheisen war es gewesen. Und damit ist es Zeit für eine weitere Variation unseres so friedvollen Blumenliedes. Vorgetragen nun von einer Sängerin und Gitarristin aus den USA, ja, die sich immer für den Frieden einsetzt, eine wirklich bekennende Pazifistin. Ihre Lieder waren oft politisch. Ich sage nur, We Shall Overcome. Hier ist die große John Weiss, bei uns natürlich auf Deutsch.

Diese Frage hätte sie auch heute noch in ihrem Heimatland, den Vereinigten Staaten, stellen können und sollen. Die Friedenskämpferin, die Aktivistin für Menschenrechte, Joan Baez, sag mir, wo die Blumen sind. Ja, auf der Blumenwiese zum Beispiel.

Musik komponiert von Karel Svoboda, die Blumenwiese, dort, wo sich die Biene Maja so wohl fühlte. Und wir geben der Biene weiter Heimat mit unseren saftigen, wohlduftenden und vor allem so schön klingenden Blumen. Gleiche Stelle, gleiche Welle, auf alle Fälle denn. Ciao, sagt der Alex, und wie immer, auf Weiterhören.

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4: Vom Montag, den 1. Juni bis Sonntag, den 6. September, lädt die Heide Stadtmarketing GmbH wieder zum Heider-Marktstand auf dem Marktplatz ein. Mit rund 300 Tonnen Sand verwandelt sich die Südseite des Heider-Marktplatzes erneut in einen großen Innenstadtstrand mit Beachbar, Sitzgelegenheiten und angeschlossenem Kinderspielplatz. Besucherinnen und Besucher erwartet sommerliches Strandgefühl mitten in der Innenstadt. Im Mittelpunkt steht erneut die Sportarena mit dem Stadtwerke Heider Beach Volleyball Cup. Außerdem können das Volleyballfeld sowie weitere Freizeitangebote wie Spikeball, Wikingerschach, Tischtennis oder Tischkicker kostenfrei genutzt werden. Spielgeräte können vor Ort gegen Pfand ausgeliehen werden. Ergänzt wird das Angebot durch Live-Musik, Themenabende sowie Snacks und Getränke an der Beachbar. Der Besuch des Heider Marktstandes ist erneut kostenfrei. Am Sonntag, den 26. Juli, lädt das Kultur- und Bürgerhaus Mahne zu einer besonderen Lesung ein. Unter dem Titel Gewebte Worte liest die gebürtige Mahnerin Inge Millich aus ihren Tagebüchern, Gedichten und autobiografischen Texten. Die Autorin erzählt von ihrer Kindheit in der Nachkriegszeit, von Familienleben mit 6 Geschwistern und davon, wie das Schreiben über viele Jahre zu ihrem persönlichen Ausdrucksmittel wurde. Die Lesung findet im Rahmen der Ausstellung im Mahn Günstern und Hüt statt. Beginn ist um 16 Uhr, der Eintritt kostet 7 Euro. Karten gibt es im Kultur- und Bürgerhaus Mahne unter kbh-mahne.de sowie in der Tourisinfo Mahne.

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Ein Mensch brennt. Alle Menschen brennen am besten.

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3: In dem klassischen Theaterstück Biedermann und die Brandstifter geht es um den Protagonisten Gottlieb Biedermann und dessen Einstellung zum Leben, seinen Mitmenschen und der Welt. Es wird vom Schleswig-Holsteinischen Landestheater am 8. Juli im Husum Hus in Husum aufgeführt. Das Stück beginnt um 20 Uhr, Karten kosten zwischen 15 und 34 Euro und es gibt sie auf sh-landestheater.de zu kaufen.
4: Ab den 16. Juli zeigt das Kultur- und Bürgerhaus Marne die Sonderausstellung Man Günstern und Hüt. Präsentiert werden historische und aktuelle Fotografien aus Marne und Umgebung, die die Entwicklung der Region in den vergangenen 100 Jahren dokumentieren. Die Ausstellung basiert auf dem umfangreichen Fotoarchiv Man Günstern und Hüt, das laufend erweitert wird. Besucher können vor Ort auch digital im Archiv stöbern. Der Eintritt ist frei, eine Anmeldung ist nicht erforderlich. Die Ausstellung ist bis zum 16. August zu sehen.
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3: Am Samstag, den 18.07.2026 um 12 Uhr bis 22 Uhr und am Sonntag, den 19.07.2026 um 11 Uhr bis 19 Uhr gibt es am Schloss Walbeck in Geldern Ritterturniere, Feldschlachten, authentisches Lagerleben mit Gewändern, Feuerküchen und Handwerk, europäische Waren, Musik und Gauklereien und für die Kinder Schmiedevorführungen, Kinderschminken und noch vieles mehr. All das sorgt für eine unvergessliche Zeitreise ins Mittelalter.
4: Am Samstag, den 11. Juli, lädt die Künstlerin Heike Brinkmann im Rahmen ihrer aktuellen Ausstellung in der Nordseeakademie in Leck zu einem kreativen Kunstworkshop ein. Den Teilnehmern wird eine besondere Maltechnik vermittelt und das Arbeiten mit Ölfarben und Aquarellpapier. Eigene Motivvorlagen sowie verschiedene Materialien sollten bitte mitgebracht werden. Der Workshop ist von 14 bis 17 Uhr. Der Preis beträgt 30 Euro, inklusive einer kleinen Verpflegung, Getränke und Snack. Bei Interesse finden Sie genaue Informationen auf der Homepage der Nordseeakademie und auch eine detaillierte Auflistung der benötigten Materialien. Fragen zur Veranstaltung werden auch unter der Telefonnummer 04662870511 beantwortet. Ein poetischer Sommerabend im Hebbelhaus erwartet die Besucher am 22. Juli mit Florian Knöppler. Der Romanautor, der mittlerweile schon 4 Romane und ambitionierte Dichter, war nach seinem Studium lang als Redakteur tätig. Am 22. nun lädt das Hebbel-Museum Wesselburen ein und er wird seine Naturgedichte vortragen und auch Passagen aus seinen Romanen zum Besten geben. Los geht es um 19 Uhr, der Eintritt beträgt 7 Euro.
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3: Von April bis Oktober lädt das Museum Haus Peters in Tetenbühl jeden Donnerstag um 14 Uhr zu einem kurzen Sondervortrag ein. Unter dem Titel Tag im Bilderbuchdorf Tetenbühl erfahren Besucher Wissenswertes über die Dorfgeschichte, die Kirche und das historische Haus Peters. Die Vorträge bieten einen kompakten Einblick in die Geschichte des Ortes und eignen sich ideal für Gäste, die das Bilderbuchdorf näher kennenlernen wollen. Die Teilnahme ist kostenfrei, eine Anmeldung ist nicht erforderlich. Weitere Informationen gibt es unter bilderbuchdorf-tetenbühl.com.
4: Lillörda oder auch Lilla Lörda, im Schwedischen auch der kleine Samstag genannt, ist eine beliebte schwedische Tradition, den Mittwochabend zur Halbzeit der Arbeitswoche mit Geselligkeit und Entspannung zu feiern. Gesellig und tiefenentspannt kommt auch die gleichnamige Folkband daher. Die sympathischen Schweden mixen dabei traditionelle Melodien und moderne Eigenkompositionen. Am Freitag, dem 17.07., spielen sie im Husumer Kulturkeller und sind ein Garant für einen schönen Abend. Los geht es ab 20 Uhr. Das Kultur- und Bürgerhaus Mahne hat auch diesen Sommer wieder seine Pforten geöffnet und ein reichhaltiges Programm für seine Besucher bereitgestellt. So steht aktuell für den Juli noch eine Lesung mit der Autorin Inge Millig oder auch ein Konzert mit dem renommierten Musikertrio Zigan auf dem Programm. Holen Sie sich weitere Informationen online unter www.kbh-mahne.de oder nutzen Sie bei weiterem Interesse oder auch für den Erwerb von Veranstaltungstickets den Kartenvorverkauf unter der Telefonnummer 04851 959 697 10. Sie können natürlich auch gern mal persönlich vorbeischauen während der Öffnungszeiten von Donnerstag bis Sonntag zwischen 15 und 18 Uhr.

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3: Im Juli dreht sich im Museum Horst Peters in Tetenbüll alles ums kreative Zeichnen. Vom 21. bis 27. Juli werden verschiedene Kurse und Workshops angeboten. Von den Grundlagen des Zeichnens über Perspektive und Handlettering bis hin zum Tagesworkshop Illustriertes Reisetagebuch. Die Angebote richten sich an Einsteiger und Fortgeschrittene und können einzeln oder als komplette Kursreihe gebucht werden. Die Teilnahme ist kostenpflichtig. Informationen zu den Kursgebühren und die Anmeldung gibt es unter kielerkupa.de.
4: Blues, Geschichten und jede Menge Humor gibt es am Samstag, den 8. August im Kulturenbürgerhaus Marne. Musiker Ignaz Netzer präsentiert seine Konzertlesung, wie die Katzen auf den Blues kamen, und erzählt aus seinem Leben als Bluesmusiker sowie von seinen Reisen in den Süden der USA. Neben unterhaltsamen Anekdoten und Auszügen aus seinem Roman bringt Netzer natürlich auch seine Gitarre mit und spielt live den Blues. Beginn ist um 19.30 Uhr, der Eintritt kostet 20 Euro, Karten sind unter kph-marne.de und in der Tours in Marne erhältlich.
5: Im Rahmen des Literatursommers Schleswig-Holstein ist der Autor Malte Borsdorf am Samstag, den 18. Juli, zu Gast in Garding. Die Lesung beginnt um 15 Uhr im Kulturhaus Altes Rathaus, Einlass ist ab 14.30 Uhr. Borsdorf liest aus seinem aktuellen Roman Frau Schebaster räumt die Welt auf. Darin begleiten zwei Jugendliche eine Bombenentschärferin bei ihrer Arbeit und geraten in eine Geschichte, die sich mit den Folgen von Krieg und den Hinterlassenschaften des Zweiten Weltkriegs beschäftigt. Der Eintritt kostet 8 Euro, Karten gibt es im Vorverkauf im Kulturhaus Altes Rathaus in Garding. Reservierungen sind außerdem telefonisch unter 048 62 20 19 97 5 möglich.

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3: Am Mittwoch, dem 15. Juli, zeigt der Filmclub Heide das schwedische Drama Wie im Himmel. Im Mittelpunkt steht ein weltberühmter Dirigent, der nach einem Zusammenbruch in sein Heimatdorf zurückkehrt und dort die Leitung eines Chores übernimmt. Durch die Kraft der Musik findet er nicht nur den Zugang zu den Menschen der Gemeinde, sondern auch zu sich selbst. Der preisgekrönte Film erzählt eine bewegende Geschichte über Gemeinschaft, Hoffnung und die verbindende Kraft der Musik. Die Vorstellung beginnt um 19.30 Uhr und findet in Kooperation mit dem Schleswig-Holstein Musikfestival statt. Tickets sind online unter kino-heide.de und an der Kinokasse erhältlich. Der Eintritt ist kostenpflichtig. Am Sonntag, den 18. April, macht die Show Schlager Total die deutsche Hitparade Station im Nordsee-Kongresszentrum in Husum. Beginn ist um 17 Uhr. Die Besucher erwartet ein rund zweieinhalbstündiges Schlagerprogramm mit bekannten Hits, neuen Songs und einer aufwendigen Bühnenproduktion mit Licht- und LED-Technik. Durch den Abend führt der Sänger und Moderator Robin Leon. Tickets sind im Vorverkauf über Eventim erhältlich. Die Eintrittspreise variieren je nach Sitzkategorie. Weitere Informationen gibt es online. Am Donnerstag, den 30. Juli, gastiert das Gypsy-Tango-Trio Zigan im Kulturenbürgerhaus Mahne. Das Ensemble aus Argentinien verbindet Tango, Jazz und osteuropäische Roma-Musik zu einem ebenso leidenschaftlichen wie emotionalen Konzerterlebnis. Mit Gesang, Instrumentalmusik erzählen die Musiker Geschichten von Sehnsucht, Freiheit und Lebensfreude. Zwischen Lagerfeuerromantik und argentinischer Melancholie. Das Konzert beginnt um 19.30 Uhr, der Eintritt kostet 25 Euro. Karten gibt es im Vorverkauf unter kph-mahne.de sowie in der Tourist-Info Mahne.